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0: meine Brille wackelt. Kennst du es, wenn du an den Kopfhörer so klemmt, dass er richtig auf der Nase sitzt?
1: Ah, nee, eigentlich nicht.
0: Oh. Hm.
1: Ja. Jetzt muss ich mit dem Kopf wackeln die ganze Zeit.
0: Nee. Nee? Okay. Kennt er nicht.
1: Kennt er nicht.
0: Aber kennt er mich?
1: Ja, hallo.
0: Hallo.
1: Mein mir gegenüber sitzendes, reizendes Öhrchen.
0: Heute bin ich nur reizend.
1: Meine Radio-Ehefrau, meine reizende Radio-Ehefrau, reizende Radio-Ehefrau sitzt mir hier gegenüber. Und dir?
0: Ja, ich habe jetzt gerade überlegt, wie gut Konter.
1: Ja, bin gespannt.
0: Weil so Pendant zu reizend wäre ja zum Beispiel ätzend.
1: Aha, ein ätzender, ätzender Radio-Jemand.
0: Ja, herzlich willkommen, mein liebätzender Radio-Ehemann Peter Pudding, der mir mal wieder an einem wunderschönen Montagabend, dem 28. September, 19.01 Uhr, gegenüber sitzt.
1: Ja, und heute ist wirklich wunderschön.
0: Ja, heute ist extrem laues Wetter.
1: Mhm.
0: Mensch, die schöne Lau hat Ausgang.
1: Oh, weil die schöne Lau deswegen, weil wir nämlich in einem gläsernen Studio sitzen, in einer Stadt mit dem schönsten
0: Quelltopf
1: der Welt. Und an diesem Quelltopf ist nämlich die schöne Lau sitzend als Statue.
0: Ja, die sitzt ja nicht nur vor dem Quelltopf, sondern die lebt da drin.
1: So, ja klar.
0: Die
1: ja.
0: lebte.
1: Die lebte da drin.
0: Die verstoßene Ehefrau von, wem war's?
1: Ronny.
0: Nein. Nee, weil sie nicht lachen konnte.
1: Ja.
0: Wurde sie da
1: so.
0: Hin verstoßen.
1: Echt? Und lacht sie immer noch
0: Ja,
1: nicht?
0: Ihr Mann lebt eigentlich im Schwarzen Meer.
1: Okay.
0: Mhm.
1: Na gut.
0: Also, lest euch die Geschichte mal durch.
1: Lest euch die jetzt mal durch.
0: Eduard Mörike, die schöne Lau. Oder Mörike? Nee, es ist ein Teil der... heißt... Hutzel, Male, was weiß ich was, Geschichten.
1: Ah ja, gut, dass du es gesagt hast.
0: Ja, ich hab's wieder vergessen.
1: Hutzemalle, sehr schön. So, ja dann, auf jeden Fall herzlich willkommen zu Pudding mit Ohren. Es ist Montag.
0: Och Mann.
1: Euer Montag, unser Montag.
0: Ja.
1: Wir starten so richtig ätzend
0: was?
1: In die Woche. Ich wollte nochmal Anschluss nehmen an reizend.
0: Ach so.
1: Ja.
0: Ah, ich verstehe es.
1: Ja.
0: Ein Kunstmärchen.
1: Kunstmärchen ist es?
0: Ein Kunstmärchen, das habe ich ja auch noch nie gehört. Ja.
1: Und alle anderen Märchen sind
0: das
1: wahre Märchen oder Ammenmärchen oder?
0: Keine Ahnung, wusst ihr nicht, dass es da Differenzierung gibt. Oh. Hutzelmännlein. So.
1: Das ist der Ehemann?
0: Das, nein. Die Geschichte, also die Historie von der schönen Lau,
1: ja.
0: ist eingebettet in den Märchenroman Das Stuttgarter Hutzelmännlein.
1: Aha, also ist es so ein Buch mit mehreren Geschichten?
0: So mit Untergeschichten. So wie der Struwwelpeter.
1: So wie der Struwwelpeter.
0: Der hat ja auch lauter so Einzelgeschichten drin und irgendwie kennt man nur einzelne davon,
1: ja.
0: Anstatt die große. Also hier in Blaubeure kennt man natürlich hauptsächlich dann die schöne Lau.
1: Ja.
0: Die wunderschöne Lau. Die traurige Lau.
1: Die traurige. Jetzt nicht weinen.
0: Ja.
1: Bloß weil sie nicht lachen kann.
0: So gern.
1: Du magst weinen?
0: Nein, das Märchen mag ich gern.
1: Ah, okay. Ach, schön. So. Für alle, die neu eingeschaltet haben, wer auch immer das sein soll, auch euch ein herzliches Hallo. Wir sind eine interaktive Podcast-Show. Was bedeutet, ihr könnt euch hier an diesem Gelaber beteiligen?
0: Mhm. Und wir erzählen nicht nur Märchen.
1: Ja. Sondern.
0: Aber schon.
1: Auch. So sehr gut recherchierte. Möchte ich jetzt nicht behaupten. Interessante Themen, wo man schön abschweifen kann. Und eure Beteiligung ist hier gefragt. Ob durch den Anruf, ob durch eine WhatsApp-Nachricht oder Instagram-Nachricht.
0: Mhm. Unter 07344 177 8801.
1: Ganz genau. Klingelt hier durch oder schreibt oder macht alles.
0: Macht, was ihr wollt, aber nur, macht.
1: Aber ja, genau, das wollte ich auch sagen.
0: Ah.
1: Das ist schön.
0: So wie mein Bildschirm, der soll auch mal machen.
1: Das ist schon wieder ausgegangen?
0: Ja, ich weiß auch nicht.
1: Das. Okay.
0: Er hat irgendwie ein Eigenleben entwickelt. So, jetzt.
1: Jetzt.
0: Da ist er wieder.
1: So, wie war es denn noch bei euch letzte Woche? Erzählt mal.
0: Ja, wir waren ja nicht da. Die letzten 6 Tage.
1: Ja, eben. Wir müssen ein bisschen aufholen. Wie ging's euch? Habt ihr auch eure Winterübergangs-Sommer-Herbstjacken rausgeholt und wisst nicht, was ihr morgens anziehen sollt, weil es nachmittags wieder so heiß ist? Oder juckt euch das überhaupt nicht? Ich hatte heute zum Beispiel wieder einen Fehlgriff in meiner Bekleidung. Ja. Mhm. Ich mich zu warm angezogen.
0: Was bedeutet das jetzt eigentlich, wenn man Flamme geschickt bekommt?
1: Dass irgendwas heiß ist.
0: Ah, hot. Unsere Story ist heiß.
1: Ist unsere gemeint? Ich kann es bei mir nicht sehen, ich sehe bloß Flamme.
0: Ja, ich nehme mal an, dass es unsere ist.
1: Ach so, stimmt, ja, wir sind die Einzigen, die heute was gepostet haben, ne?
0: Ja.
1: Ja.
0: Dementsprechend muss es ja irgendwie sein.
1: Ja, okay. Warum sieht man eigentlich neuerdings nicht mehr, oder ist es nur bei mir so? Man sieht nicht mehr, auf was da reagiert wird. Es ist einfach nur eine Flamme.
0: Ja. Sonst war immer der Beitrag irgendwie nur mit dran, gell?
1: Ach, das ist Facebook? Mhm. Wir haben eine Facebook-Reaktion?
0: Ja. Da siehst du mal.
1: Super. Danke, Renate.
0: Vielen Dank.
1: Wusstest du nicht, dass wir auf Facebook auch Anhänger haben?
0: Hm.
1: Ja. Aber nachher sind wir gar nicht gemeint und wir machen uns jetzt hier schon, wir machen schon voll das Fass auf.
0: Wegen einer Flamme.
1: Ja.
0: Ja, können wir uns nichts davon kaufen. Also, wir brauchen mehr Flammen.
1: Wir tragen mehr Flammen zu uns ins Studio.
0: Lasst uns das olympische Feuer entfachen.
1: Eieiei. Genau.
0: Nicht?
1: Und wir müssen noch mal zusehen, dass wir noch eine... Wenn ich deine Kamera sehe, dann muss ich ein bisschen schmunzeln, weil ich sehe ab der Nase aufwärts.
0: Stimmt. Ja, der Bildschirm ist so hoch.
1: Stimmt. Hier gibt es Moderatoren, die im Stehen moderieren.
0: Ja, und sowieso schon halbe Meter größer sind.
1: Ja. Und ich muss euch sagen...
0: Dementsprechend hat man dann irgendwie manchmal ein bisschen Probleme hier.
1: Ich habe auch mal im Stehen moderiert. Und ich muss sagen, irgendwie... ist es richtig stressig. Also ich kann mich da nicht, wie sagt man, ich komme da nicht zur Ruhe. Ich habe dann immer das Gefühl, dass ich zwischen Tür und Angel stehe und schnell noch irgendwas abmoderieren muss oder an und dann geht's weiter. Aber ich hatte erst die Ruhe, um irgendwas so richtig schön zu erzählen, als ich mich dann hingesetzt habe und dann gesagt, so, jetzt kann ich.
0: Ich finde, es kommt ein bisschen auf Sendung drauf an. Also bei uns sitze ich auch überwiegend.
1: Mhm.
0: Aber ich habe festgestellt, bei anderen Sendungen, wo ich ernsthaft,
1: kann man das so sagen?
0: wo ich mehr moderiere als Quatsch, sagen wir mal so, dann stehe ich auch ganz gern. Oder bei Interviews stehe ich grundsätzlich auch. Da sitze ich auch eher selten.
1: Also wenn du mit jemandem...
0: Wenn ich hier Interviews führe, dann... stehe auch meistens irgendwie.
1: Woran liegt das?
0: Ja, man ist konzentrierter, wenn man steht. Und bei dir muss ich mich ja nicht konzentrieren.
1: Ja,
0: also das erwartet ja auch keiner.
1: Was läuft hier? Hallo, schön, dass es wieder Montag ist. Jawohl, by the way, Stream läuft, aber ohne euch drin.
0: Ja, das wissen wir theoretisch.
1: Kommt noch. Keine Sorge.
0: Ihr wisst doch, die Kameras sind etwas langsamer als wir.
1: Ja,
0: als Seid wir. Seid einfach froh, dass wir pünktlich sind.
1: Aber guck mal, und Tammy ist auch heute übel pünktlich. Was ist denn hier los, ey?
0: Uiuiui.
1: Um 19.08 Uhr schreibt sie. Normalerweise schreibt sie doch erst um 22.08 Uhr. Huhu, ihr Lieben, sagt sie, ich wünsche allen eine wunderschöne Radiosendung. Ja, das macht Sinn, das am Anfang zu sagen. Liebe Grüße an Pudding und Öhrchen.
0: Grüße zurück.
1: Und ebenso an Moni und Chris. Und an Anni und Paula und Romina.
0: Und alle anderen. Und schon schreibt auch die Anni. Willkommen zur Märchenstunde mit Pam und Peter.
1: Bin ja, genau.
0: Auch da.
1: Sehr schön.
0: Ja.
1: Herzlich willkommen.
0: Dann sind ja schon fast alle da.
1: Wir sind vollzählig hier. Was haben wir noch so? Oh, sag mal hier. Das kam. Ist das nochmal was?
0: Nee, das sind so. Alte hier. Ja, ich bin gerade im Löschen.
1: Ja, okay.
0: Ja, danke. Ja doch. Wunderbar.
1: Ja doch. Naja. Alles klar.
0: Ja, ich bin hier nebenbei noch dran, hier irgendwas rumzuwurschteln, aber weiß nicht. Peter will heute anscheinend nicht in der Kamera auftauchen, so wie es aussieht.
1: Ja.
0: Wie sehen denn meine Haare aus, Mensch?
1: Wunderschön.
0: Guck mal, voll der Puffel.
1: Puff.
0: Wie so ein Staubwedel hängt das Zeug da hinten rum. Muss mal wieder zum Friseur.
1: Das mache ich auch. Gut. Lass uns ein bisschen Musik
0: Gehen
1: hören.
0: Gehen wir zusammen?
1: Ja, machen wir nicht.
0: Mal wieder?
1: Ja, das wäre witzig, ja.
0: Ja, wir waren schon lange damit zusammen beim Friseur.
1: Ja.
0: Schon 6 Jahre her, oder?
1: Immerhin können wir sagen...
0: Wir waren schon mal zusammen
1: beim Friseur. Wir waren schon mal zusammen beim Friseur, genau.
0: Das Ergebnis war auch nicht mal so schlecht. Also bei mir. Bei dir hilft ja nichts.
1: Bei mir war... Also ich... Ja, keine Ahnung.
0: Vorher, nachher... Du hattest sogar ein Zahnbleaching, gell?
1: Ich hatte ein Zahnbleaching?
0: Ja, du hattest so eine Zahnaufhellung.
1: Ah.
0: Weiß ich gar nicht mehr.
1: Nee, aber jetzt...
0: Doch.
1: Interessant. Hat die so viel gebracht wahrscheinlich, sonst hätte ich mich erinnert.
0: Aber das haben sie bei dir gemacht.
1: Und was hattest du? Du hattest irgendwas mit Wimpern oder Nägel?
0: Ja, bei mir haben sie die Augenbrauen gezupft.
1: Mhm.
0: Und die Wimpern gefärbt.
1: Ja, okay.
0: Und Augenbrauen auch gefärbt und Haare...
1: Und Haare schön.
0: Gefärbt und geschnitten.
1: Und es hat ewig gedauert, oder?
0: Ja.
1: Bei mir war gar nicht so lang. Ja, irgendwas mussten sie noch machen. Ja. Weil nur schneiden ist ja für eine 3-Stunden-Sendung, das bringt ja nichts.
0: Genau, und du hast dann diese Zahnaufhellung gekriegt, wo wir dann nachher gerätselt haben. Was passiert ist? Er hat halt schon schneeweiße Zähne, da kann man nicht mehr so wahnsinnig viel machen.
1: Ja. Okay, danke schön. Sollen wir noch Musik machen, oder?
0: Sollen wir.
1: Sollen wir.
0: Können wir eigentlich auch machen.
1: Ja.
0: Immerhin sind wir ja im Radio.
1: Ja.

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1: 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Aber es geht.
2: Ja, das war jetzt aber ein langer...
1: Ja, das war das Intro. Ihr wollt wissen, warum der nicht leuchtet. Ob er trotzdem geht.
2: Ob er trotzdem geht. Und geht er, ja. Sehr schön.
1: Ja, und somit müsste der auch gehen.
0: Pudding mit Ohren.
2: Das macht er.
1: Ja.
2: Ja,

0: vermisst habt. Wir sind hier und hören euch gespannt zu. Ja, wir haben euch vermisst. Ganz liebe Grüße, Moni und Chris aus der wunderschönen Lausitz.
1: Ja, und die Zeit mit Romina ist natürlich auch immer fest eingeplant. Hallo Romina.
2: Hallo ihr zwei.
1: Hallo du eine.
0: Guten Tag.
2: Das sagt man da oben auch, wo ich jetzt vorher war, übers Wochenende.
0: Da sagt man guten Tag.
2: Nee, du warst ja auch, was sagen Sie? Du warst ja eh nicht Ibra wahrscheinlich, da wo wir waren gestern.
0: Und da sagt man guten Tag?
2: Nee, in Köln oder so wahrscheinlich auch.
0: Ja, aber das...
1: Ich glaube, das sagt man so ziemlich überall.
0: Guten Tag. Hier sagt man guten Tag. Guten Tag. Hier sagt man eher so Grüß Gottle.
1: Grüß Gottle. Grüß Gott oder ja, Servus.
0: Oder Hi.
2: Oder Hi. Wenn man jemanden gut kennt, wie hier welche.
1: Ja. Ich glaube, Hi ist sehr international. Also ja. Ich habe heute E-Mail aus Saudi-Arabien gekriegt, der hat auch Hi geschrieben.
0: Ja.
2: Ja, das sagt man immer.
0: Ich hab vorhin aus Versehen zu jemandem, der Magenschmerzen gesagt, alles Gute. Zum Magenschmerzen. Dabei wollte ich sagen, gute Besserung.
2: wegen der. Oh, da gibt manchmal.
0: Alles Gute!
1: Alles Gute! Geil. Was ich auch schön finde, ist, wenn dir jemand zu irgendwas gratuliert und du sagst Danke gleichfalls.
0: Ja, ja.
2: Das gibt's manchmal auch.
0: Ja, das ist gruselig. Ja.
1: Ich finde es total schön, dass ich jetzt endlich einen Geburtstagsbro gefunden habe, der am gleichen Tag hat wie ich. Und dann kann ich nämlich ernsthaft mal sagen, Danke gleichfalls.
0: Ja, sehr schön. Ich habe letztens, als ich mein Wechselgeld zurückgekriegt habe, habe ich gesagt Danke und dann hat er gesagt, sehr gern.
2: Ja.
0: Ja.
1: Ja. Und dann das habe ich mir aber auch irgendwann angewöhnt, dieses sehr gerne oder gerne.
0: Ja, aber gern
1: geschehen.
0: Und dann dachte ich mir, wieso bedanke ich mich eigentlich, dass er das Mindeste macht, was ich zu erwarten habe. Und dann sage ich, ja, danke fürs Wechselgeld. Ja, sehr gern. Gerne, hier hast du ein Wechselgeld. Gerne, gerne. Ja, Romina, warum rufst du an? Wie geht's dir denn?
2: Ja, mir geht's gut. Mir geht's auf jeden Fall besser wie letzte Woche. Wenn mir am Dienstag kurz nicht gut ging.
1: Okay, aber jetzt hast du dich die ganze Woche erhöht.
2: Ich muss von der Wohnung raus, wegen Eigenbedarf leider.
0: Was? Aus deiner eigenen?
2: Ich muss bis Ende März raus von Wohnung.
0: Oh nein.
1: Okay.
2: Dann geht es mir nicht gut, da kamen mir die Tränen, wo ich das
0: betreue. Ja, das glaube ich dir.
2: Ich sag immer Mitarbeiter, ich sag Betreuerin.
0: Ja, klar. Ja.
2: Aber ich sag Mitarbeiterin.
0: Ja.
2: Das ist das zweite Mal schon passiert, das zweite Mal jetzt.
0: Und jetzt musst du umziehen bis März.
2: Ja.
0: Nimm doch
2: also bis Ende März 27.
1: Mhm. Ja, aber wenigstens hast du ein bisschen Zeit.
2: Auf dem Wohnungsmarkt, ja, das ist so.
0: Also ich habe eine Wohnung von einer Wohnungsgesellschaft, die kündigen nie Eigenbedarf an.
2: Kann ich froh sein.
1: Mhm. Außer sie verkaufen das Ding irgendwann.
2: Freiwillig, oder?
0: Was war die Frage?
2: Mein Penn ist ja auch umgezogen dieses Jahr, wo die mal bei dir nicht im Radio war.
0: Ja, und was hast du jetzt gefragt nochmal? Was war mit freiwillig?
2: Ja, auch freiwillig. Es gibt ja Leute, die gehen freiwillig wegen Arbeit.
0: Ach so. Und hast du jetzt Pam gefragt, oder?
1: Ja, ich bin mit meinem Partner zusammengezogen.
2: Weil ich habe schon gedacht, du hättest jetzt auch so Wohnung wie ich oder wie jetzt. Andere,
0: weil Eigenbedarf. Was? Du hast einen Partner neben mir?
1: Ja. Nee, aber das war in der Wohnung davor. Da war bei mir auch.
0: Schön.
1: Das Ding, dass die verkauft wurde.
2: Da kommen die Tränen. Also mir geht's da nicht gut.
0: Ja, das glaube ich.
1: Ja,
0: aber da bist du nicht alleine.
2: Am Wochenende auch.
0: Da bist du nicht alleine. Ich glaube, da muss jeder sich eine Träne verdrücken, wenn er da gekündigt wird und eine andere Wohnung suchen muss. Ich glaube, das ist doch bei Marc auch so, oder? Der muss doch auch jetzt umziehen, weil
2: genau seine. Ja, kann nur mitbekommen auch.
0: Ja.
1: Ja, auf der anderen Seite kann man es ja aber auch verstehen, dass jemand, der Wohnung hat, dann irgendwie auch mal rein möchte, wenn er schon eine hat. Und die jetzt brauchen kann.
2: Ja, wenn er als Familie vielleicht Nachzug oder so, wie der davor war.
1: Ja, oder hast vorher ein Haus und willst dann irgendwann lieber in die Wohnung, weil dein Partner nicht mehr da ist oder dir das alles zu groß ist und dann sagst du, das Kleine reicht mir. Also ich meine, das ist ja auch mit der Grund, warum man sich Eigentum anschafft, dass man auch vielleicht doch auch irgendwann drin wohnen kann. Es ist halt ist das Risiko schlussendlich, wenn man mietet.
0: Ja.
1: Da steckt man aber nicht drin. Das
2: kann man gar nicht mehr leisten. Heutzutage. Wird immer teurer wird, wie alles.
0: Wird alles immer teurer, ja.
1: Ja.
2: Billiger wird nicht mehr, auch Benzin auch, ich habe gesehen.
1: Ja, Benzin ist heute wieder günstiger, war.
2: Ja, aber da oben ist teurer. 2,44 bei Esso zum Beispiel, also irgendein auch gibt es super, also teuer. In Köln.
1: Ja, jetzt haben wir ja bald wieder Spritpreisbremse. Juhu!
2: Ja, aber da macht Zeit.
1: Naja. Die 17 Cent reißt auch nichts mehr raus.
0: Ja, das stimmt.
1: Im Endeffekt zahlen muss eh.
0: Ja, klar.
2: Und der Peter hat noch kein Ding bekommen, oder?

0: wenn mir geht doch nicht, nichts gekommen, oder?
1: Nee, glaub nicht.
0: Da muss man halt das anders machen, aber die Adresse...
1: Nee, Romina, du brauchst ja nichts anders machen. Der Chef muss einfach bloß mal die Briefkasten leeren.
0: Ja, aber die Adresse stimmt, was bei euch bei WhatsApp drin steht.
1: Natürlich. Der andere Brief kam ja auch an.
0: Postkarte und hat vergessen, muss nachher schreiben.
1: Nee, das Problem ist, dass wohl unser Briefkastenschlüssel irgendwie verschwunden ist.
0: Oh je.
1: Ja. Ja. Aber wir reißen den jetzt einfach von der Wand. Und dann kriegen wir das schon raus.
0: Ja.
1: Es kann ja so nicht weitergehen. Irgendwann ist der ja auch mal voll, weißt du?
0: Meinst du? Irgendwann kriegt der Ronny mal Vorsprung irgendwas wegen Radio von irgendwas und dann geht's auch nicht.
1: Ja, ich hab keine Ahnung, wie er das macht.
2: Ja.
1: Vielleicht hat er einen Röntgenblick.
0: Könnte auch mal sein. Es gibt ja auch Formel, die schicke nichts per E-Mail, also nicht digital.
1: Ja, das denke ich mir auch, aber das ist, da steckt man nicht drin. Chefs machen einfach, was sie wollen.
2: Chef machen Chefsachen.
1: Ja, ja.
0: Ja, das ist so.
1: Ja, das ist kennst du so. Auch, gell?
0: Und morgen auch wieder. Ich schaffe ja morgen wieder.
1: Ja, macht der Chef auch, was er will.
0: Und ab Mittwoch kann man wieder gucken, wenn man wegkommt, ja.
2: Aha, okay.
0: Wenn Peter deine Kollege genug geht, wieder schreit, ja, ist weg halt.
1: Ja, ja.
2: Ja, ja.
0: Ja, ja.
2: Gut.
0: Geht schlimmer weg.
2: Ja, Gott sei Dank.
1: Irgendwann streike mir halt auch mal. Warum haben wir eigentlich noch nie gestreikt hier am Montag?
2: Wie machen wir das?
1: Keine Ahnung.
2: Würden wir dann hierher kommen, das Mikro aufmachen und einfach nichts sagen, oder?
1: Naja, oder mit Plakate vor die Webcam sitzen.
2: Wir streiken. Aber für was? Oder gegen was?
1: Für Briefkasten?
2: Besseren Lohn. Ah, okay.
0: Ja, das wäre manchmal nicht schlecht.
1: Mehr Urlaub?
2: Das wäre sehr voll einfach. Besserer Lohn.
0: Ja, da werden alle froh, aber geht nicht leider.
1: Was machst denn du jetzt eigentlich?
2: Ich überlege, wie...
1: Peter versucht gerade krampfhaft seine Kamera zu positionieren, also ob er dann irgendwie besser aussehen würde.
0: Ja, ich muss nachher kurz gucken, was in der Kamera. Ich gucke ja nachher, ich bin ja erst mal gekommen.
1: Ja, ja, wenn du jetzt reingucken würdest, würde ich ja auch nur Kopfschmerzen kriegen.
2: Siehst du?
0: Nee, wir sind ja vorher erst gekommen, wenn halt viel LKW unterwegs sind, überall, Haufen Verkehr.
1: Ha,
0: Montag. Autobahn in der Stadt, heute wieder Haufen Auto. Und viel Peter, seine Kollege von der Tram, das auch nicht einfach, Tunnel, dann wieder raus und so weiter. Also gar eine gespottet, also auch endlich mal in Straßenbahn verwischt.
2: Straßenbahn verwischt. Verwischen, ja, verwischen ist ein witziges Wort. Ich
0: habe mal geguckt, wie die Spannung jetzt mir interessiert hat, wegen des Thema Oberleitung, ist auch interessant.
2: Ja, das ist schön.
0: Ja.
2: Ja.
0: Aber ich habe auch Bilder gemacht, ich schicke nachher kurz euch welche, wo keine anderen drauf sind.
2: Das ist völlig wurscht, wenn du die privat verschickst, dann ist das völlig egal.
0: Nee, weil bei mir um Radio, dass du siehst, und die kann man ja leider nicht mehr markieren auf Insta, leider.
2: Das ist völlig egal, ob du, wenn du Privatbilder schickst, können auch andere Leute drauf sein.
0: Nee, da darfst du jetzt nämlich das geschickt, wo ich die KVB, wie das heißt.
2: Ja, alles klar. Ja,
0: oder von Köln halt. Aber wenn du warst ja auch vor ein paar Wochen, mit Nico warst du schon mal in Köln, wo ihr das ausgesucht habt, wo ihr letztes Mal wart.
2: Mhm.
0: Ja.
2: Gut.
0: Ja.
2: So, okay.
0: Also, aber sonst geht es mir gut.
2: Sehr, Gott sei Dank.
0: Getan, jetzt ist Köln.
2: Das glauben wir. Schön mal eine andere Stadt gesehen. Hast du auch den Rhein gesehen?
0: Nein! Ich bin vorbeigefahren, wo die liebe Paula wohnt, an der Autobahn.
2: Aha. Das hast du gemerkt, hä?
0: Ja, wenn die hat es ja mal reingemacht, mit dem Ding bei deinen Kollegen.
2: Was hat sie reingemacht? Wie hieß es? Wie heißt der Ort?
0: Worms, das ist bei Mannheim in der Nähe.
2: So ist richtig. Hat der Rhein im Köln noch Wasser gehabt?
0: Ja.
2: Okay, gut.
0: Aber auch so wie hier, ja, auch zu wenig.
2: Zu wenig, okay.
0: Ja,
2: hast du mal aber war schön. Hast du mal gemessen, wie viel Wasser noch drin ist?
0: Nee, aber das Wetter war wenigstens schön, so wie hier, also warm.
2: Okay, ja, das glaube ich, ist doch schön. Gut. Das
0: Romina-Wetter, also wenn Sonne scheint und dann, so wie heute, also wie gestern Abend, dass man mit dem T-Shirt noch draußen sitzen kann.
2: Romina-Wetter hat es genannt, guck.
0: Ja.
2: Okay.
0: Aber so, das hast du auch, ich glaube, du hast auch ein Wetter, was, wo du ganz schaffst.
2: Peter-Wetter.
0: Ja.
2: Ja. Okay, gut,
0: also ich möchte auch den Moni grüßen. Und da oben reden wir genauso wie in Köln, wie da, wo du geboren herkommst.
2: Okay. Also ähnlich. Ähnlich, okay.
0: Ja.
2: Dann bin ich gespannt. Alles klar, gut. Romina, okay, so, dann dir eine schöne Woche.
0: Und der Marc.
2: Und einen schönen Abend.
0: Dass es bei ihm auch hoffentlich geklappt hat, wie ich wohne. Und das ist immer so einfach heutzutage.
2: Ja, hat geklappt. Der ist ja schon umgezogen. Ja. Alles klar.
0: Ja.
2: Guti, bis dann, Romina.
0: Ich schicke jetzt erstmal kurz Bilder, dass ihr es aussieht.
2: Ja, so machst du es.
0: Über WhatsApp.
2: Alles klar.
0: Ja.
2: Gut. Tschüssi.
0: Und dann bis nächste Woche. Dann euch schönen Abend, euch zwei.
2: Ebenso.
1: Wünschen wir dir auch. Dankeschön. Ja.
2: Tschüss.
0: Danke.
1: Tschüss.
0: Tschüss.
2: Tschüss.
1: So, also unser Stream läuft.
2: Mhm, sehr gut.
1: Warum? Aber man hört nichts.
2: Stimmt das wirklich?
1: Mhm.
2: Welcher Stream? Der Radiostream oder der Camstream?
1: Ja, der Camstream.
2: Aha.
1: Ja, ich hab gedacht, weil Susanne geschrieben hat, Stream läuft.
2: Ja.
1: Hab ich gedacht so, ah ja, dann kann ja nicht sein hier. Aber also ich krieg auch keinen Ton.
2: Okay, aber es ist auch gar kein Ausschlag da. Ausschlag? Aber das hat man schon mal, ne?
1: Ja, keine Ahnung.
2: Ja. Das macht nichts. Übrigens, aber wie hat er gesagt, nächste Woche bis nächste Woche? Ich glaube, nächste Woche bin ich gar nicht da, Öhrchen. Für 3 Wochen.
1: Nächste Woche schon?
2: Das ist schon Oktober, ja.
1: Wie, ja, du wolltest mir mal nur das Datum nennen, aber du hast es ja nicht.
2: Wann sollte ich es denn nennen ungefähr?
1: Als du es mir vor 3 Wochen erzählt hast?
2: Rückwirkend. Warte, ich nenne es ja rückwirkend. Was ist denn nächste Woche für einen Montag? 5. ne?
1: Tja, ja. Also.
2: Ja, ab 5. bin ich nicht da.
1: Susanne meint, sie hat sich nicht traut, wieder zu melden. Ja, wisst ihr was? Also, so geht's mir ja auch. Ich traue mir ja irgendwie auch nicht mehr zu melden. Ich will es auch gar nicht mehr hören, wenn irgendwas nicht läuft, eigentlich. Auf der anderen Seite, na, also, auch wenn jemand mal reagiert, so, ja, ich weiß. Auf der einen Seite nervt es mich, wenn man mich drauf anspricht, dass es nicht funktioniert. Auf der anderen Seite braucht man diese Rückmeldung.
2: Ja.
1: Nehmt mich nicht so ernst. Aber, ja, ihr habt recht, es kommt kein Ton, ihr dürft meckern. Halt, vielleicht meckert ihr einfach woanders.
2: Wo denn?
1: Ronny@sunray-fm.de.
2: Ja. Ja, genau.
1: Oder Matthias.
2: Ja.
1: Keine Ahnung, einer von beiden muss schuld sein. Das ist immer, wenn die hier irgendwo im Hintergrund irgendwelche Updates fahren oder irgendwas umstöpseln und wie auch immer. Also wer die Kameras immer umstöpselt, keine Ahnung. Susanne schlägt vor der Sendung mal eine Probe machen. Ja, können wir schon machen, ändert aber leider nichts.
2: Ja.
1: Außerdem können wir das leider einfach vor der Sendung auch nicht probieren, weil es ist ja was anderes, sobald wir live sind. Also sobald wir auf dem Stream sind, reagieren die Systeme anders als vorher. Also hier intern im Studio läuft ja alles.
2: Ja.
1: Wir sehen ja nicht, was bei euch draußen ankommt. Das funktioniert erst dann, wenn, also wir wissen erst, was bei euch ankommt, wenn wir auch wirklich on air sind.
2: Das
1: können wir vor der Sendung nicht ausprobieren.
2: Weißt du doch, dass wir beim am Campingmontag, dass wir mal ganz kurz probiert haben, ob unsere Technik funktioniert und einfach so.
1: Da haben wir uns mittags um 4:30 oder so, ja, haben wir uns einfach ins Live-Programm reingehackt.
2: Ja, ganz kurz reingehackt und mal geguckt, ob es funktioniert.
1: Ja, aber das wollen wir ja der andere Hörer auch nicht antun, dass wir uns irgendwie um 6:30 da mal schnell ins Programm hacken. Das ist ja schon auch nicht angenehm.
2: Nein.
1: Und ja, wie gesagt, ob das so viel bringt. Weil, wie gesagt, Andrea können wir es nicht mehr, wenn die da irgendwas im Hintergrund, wir haben ja gar keine, wir können ja nicht drauf zugreifen, auf diese Admin-Sache.
2: Ja, und die Sache ist auch, dass die Kamera ja bloß.
1: Achso, die Kür, Kamera.
2: Dass es ja nur Kür ist, also eigentlich.
1: Nee, die Kamera ist auch eher das Problem, weil es hier einfach irgendjemand gibt, der die ab und zu mal wild in der Gegend rumschmeißt, habe ich so das Gefühl. Ich glaube, die bauen immer, nachdem wir da waren, baut einer einmal das komplette Studio ab und versucht, wie so ein Puzzle wieder aufzubauen.
2: Als Challenge oder so?
1: Ja, ja. Und irgendwann so in 5 Jahren hat er es vielleicht auch mal drauf.
2: Ja.
1: Da ist irgend so ein kleiner Wichtel hier. So ein Radio-Wichtel.
2: Wenn ich den zu fassen kriege.
1: So ein Radio-Heinzelmännchen.
2: Mhm.
1: Mhm. Aber das ist so ein ganz kleiner, fieser Gnom. Guck, Gnom, diese kleine irische Gnom haben auch rote Haare.
2: Ja. Wir hatten es vorhin mit.
1: Wir hatten es vorhin davon
2: mit Diskriminierung.
1: Diskriminierung anhand körperlicher Eigenschaften.
2: Ja.
1: Wo ja heutzutage eigentlich ziemlich viel Trotz drum gemacht wird. Und dann ist mir mal neulich mal wieder aufgefallen, dass Rothaarige auch sehr, sehr gern in Klischees drin hängen.
2: Ja.
1: Und immer mit bestimmten Typen oder Eigenschaften assoziiert
2: worden. Aber ist das schon diskriminierend?
1: Na, das ist jetzt eben die Frage.
2: Ja.
1: Ne? Also man darf keine Blondinerwitze mehr machen, weil das Diskriminierung ist.
2: Mhm.
1: Man darf sich nicht über Hautfarbe lustig machen, also lustig machen über andere Menschen soll man sich natürlich eh nicht, aber man darf das nicht als Kriterium für bestimmte Eigenschaften sehe, weil es dann anscheinend diskriminierend ist. Aber
2: auch wenn sie positiv sind?
1: Ist ja, ja auch bei positiv. Also ich hab's auch schon erlebt. Also es war mal irgend so ein Insta-Ding, über das ich drüber gestolpert bin. Und hat sich eine mit dunklerer Hautfarbe drüber beschwert, dass die Leute gern zu ihr sagen, dass ihr diese knalligen Farben so gut stehen mit ihrer dunklen Haut. Und dann hat sie sich diskriminiert gefühlt.
2: Das ist doch. Also es war was Positives. Ihr stehen die Farben gut. Und trotzdem hat sie sich aufgeregt. Und wie war? Hast du mal in die Kommentare geguckt?
1: Ja, weil ich dachte, natürlich habe ich die Kommentare geguckt, weil ich dachte, so, was regt die sich denn so auf? Ist doch voll schön, wenn das jemand feststellt, dass das gut zu deinem Typ passt. Ja. Und die haben mir aber alle recht gegeben. Und da gab es dann auch so Begrifflichkeit dafür. Ich hab's ja leider schon wieder vergessen. Aber das wird dann wirklich wieder gleichgesetzt mit ihr haltet uns für exotisch und müsst es dann, also es ging ihr darum, dass es einfach keine Rolle spielen sollte, dass sie nicht weiß ist.
2: Ja.
1: Aber grundsätzlich, also das hat für mich, also ich denke da so komplett anders drüber, weil ich einfach sage so, ich erkenne, dieser Typ hat eine bestimmte Hautfarbe, egal ob das ein Weißton ist oder ein dunklerer Ton. Mhm. Und kann sagen, das Outfit passt gut oder das Outfit harmoniert nicht so gut. Hm. Oder? Ich meine, es gibt doch 1000 Typberatungen, die auf Farbschema und sowas geht.
2: Warum sind das denn die Menschen so empfindlich geworden?
1: Das verstehe ich aber nicht. Also das ist doch, wenn ihr sagt, boah, die Brille steht dir voll gut mit deinen langen Haare oder mit deinen kurzen Haare oder mit deinen blauen Augen.
2: Ja.
1: Ne, das ist doch einfach ein Fakt, den ich so wahrnehme und dann gebe ich doch ein Kompliment. Aber wenn es jetzt dann sich auf dunkle Hautfarbe bezieht, dann ist es rassistisch.
2: Ist komisch, gell?
1: Ich finde, man kann es übertreiben.
2: Findest du die
1: Frage? Wie gesagt, ich fühle mich ja auch, also ich kriege ja auch oft irgendwie so von Werke, oh, euch Rothaarige steht einfach diese Naturtöne so gut. Ja, ist so. Der Hauttyp nimmt es halt gut an, diese Farbkombi. Und dann mit grüne oder grünliche Auge ist das harmoniert halt gut.
2: Ja.
1: Aber deswegen fühle ich mich ja hier jetzt in der Schublade.
2: Wie findest du die Frage nach der Herkunft? Findest du die auch rassistisch?
1: Ich glaube, da kommt nochmal zusätzlich stark auf die Formulierung drauf an.
2: Beispiel?
1: Also, ja, aus dem Zusammenhang ist. Ich weiß, dass du meinst jetzt sowas, wenn man jemanden fragt, der eindeutig nicht typisch deutsch aussieht, klassisch deutsch.
2: Oder typisch schwäbisch.
1: Oder nordeuropäisch oder wie auch immer, also irgendwas, so ein südlicher Einschlag hat oder Auge oder was auch immer, dass man dann fragt, woher kommst du und man meint damit das Ursprungsland von seinen Eltern oder drei Generationen, die vorher eingewandert sind oder sowas.
2: Ja, genau.
1: Jein. Also grundsätzlich war ich schon auch manchmal gefragt, woher ich komme.
2: Aha, was sagst du dann? Egner.
1: Ja. Und mich fragt man das übrigens auch wegen meinem Dialekt.
2: Dich,
1: und
2: was?
1: Somit, ja klar.
2: Aber wenn du hier bist oder wenn du woanders bist?
1: Nee, also wenn ich woanders bin.
2: Also klar, wenn du
1: außerhalb von Schwaben. Dann bin ich dort, ja, aber auch wieder der Ausländer.
2: Ja, genau.
1: Also wenn ich jetzt in Hamburg bin und mir aufgrund meiner Sprache jemand drauf anspricht, woher kommst du denn?
2: Ja.
1: Ist es diskriminierend oder ist es Interesse?
2: Könnte es diskriminierend gemeint sein?
1: Das frage ich dich.
2: Ja.
1: Das Problem ist, du weißt nie, was der Fragesteller genau denkt.
2: Ja.
1: Und du weißt nie, was der Gefragte genau denkt.
2: Also wäre,
1: oder wie es bei dem ankommt.
2: Wäre es ein Unterschied, wenn ich die klitzegleiche Frage jetzt, wo kommst du her, aufgrund des Dialektes stelle oder aufgrund der Hautfarbe? Ist das ein Unterschied?
1: In meinem Kopf, ich hätte gern, dass es keine Rolle spielt.
2: Ja.
1: Also das ist eigentlich mein Gedanke von nicht diskriminieren.
2: Oder es muss ja nicht mal Haut.
1: Dass sie auch jede Frage stellen kann, ohne dass sich einer diskriminiert fühlt.
2: Ja.
1: Ich vergleiche das immer ganz gern mit kleinen Kindern.
2: Die stellen auch einfach.
1: Kleine Kinder stellen grundsätzlich Frage, weil denen was auffällt, das anders ist.
2: Ja.
1: Das nicht in dieses typische Schema passt, das man jeden Tag sieht.
2: Ja, in den ihren Schild. Ne? Ne?
1: Dass sie genau. jeden Tag sehen. Richtig. Also ich meine, und das Kind kriegt ja noch nichts, also klar, das wird schon auch erzogen, aber so ganz, ganz kleine Kinder, die gerade quatschen können, ja. die noch gar keine richtig gute Sätze rausbringen, sondern irgendwie bloß so, Mama, ne? Die haben ja auch schon eine gewisse Welt um sich rum ja. und die Welt besteht aus einem gewissen Standard. Das brauchen wir Menschen ja. Wir brauchen ja was, also eine Norm,
2: ja.
1: um uns dran zu orientieren. Und irgendwie macht unser Kopf da ja automatisch so eine Art Durchschnitt draus. Klar, irgendwann kommt die Gesellschaft gravierend hinzu und sagt dir nur, was Norm ist. Also, aber schon als Kind entwickelt sich da ja irgendwas,
2: ja, natürlich.
1: Das du als normaler empfindest als anderes.
2: Was deine normale Umgebung ist, deine natürliche Umgebung. Genau. Ja. Wenn du aufwächst unter Schwarzen, dann kommt ein Weißer, dann fragst du auch, was ist das?
1: Genau, ja. Ist ja rum wie numm.
2: Ja.
1: Und ich finde es total, total niedlich irgendwie, wenn dann so ein kleines Kind da steht und den Mann hinter sich an der Kasse fragt, so sag mal, ist dein Bauch eigentlich auch schwarz? Ja. Ne? Also ist doch aber eine total berechtigte Frage für so ein Kind, das es noch nie gesehen hat.
2: Ich weiß noch, und jetzt kommt's, als ich noch Kind war, das ist eine Erinnerung, eine sehr frühe Erinnerung, an die ich mich aber erinnere, da war ich mit Mutti oder mit beiden, Mutti und Vati, einkaufen, egal. Und wir hatten in der DDR ganz wenig Ausländer, ganz, ganz wenig. Mhm. Somit auch ganz wenig Schwarze. Und mir kam in der damaligen Kaufhalle oder Konsum, was auch immer, im Lebensmittelgeschäft, kam mir ein Schwarzer entgegen. Und ich sagte, guck mal, Mama, ein Schokoladenmann.
1: Oh, wie süß.
2: Und der guckte mich an und grinste, weißt du.
1: Ja, und dieses hat sich weiße Grinse.
2: Ja, und freut sich und hat irgendwas gesagt und das war okay.
1: Ja, ne? Weiße Kind sagt.
2: Weiß ein Kind sagt, ja.
1: Aber ich finde, es liegt nicht nur daran, weil es ein Kind sagt, sondern weil es ehrlich ist.
2: Ja.
1: Weil es einfach ein Gefühl ist, das in dem Moment ausgesprochen wird. Und als Erwachsener darfst du das gar nicht mehr so richtig aussprechen, weil automatisch irgendwo auch nein kategorisiert wird.
2: Und ich vermute...
1: Auf einer Seite auch ganz gut, weil sonst würde leider auch viel Böses rauskommen.
2: Ja.
1: Ja, ist so. Also gewisse Regulierung ist schon in Ordnung, aber in der Zwischenzeit... habe ich für mich das Problem entwickelt, dass ich manchmal einfach nicht mehr weiß, was ich sage, kann, darf, soll.
2: Ja, das geht mir auch so.
1: Also ich bin eigentlich nicht so, bin aber ja, also ihr kennt mich, ich schwätze halt, wie mit Gosch gewachsen ist. Und dann kommt manchmal irgendwas raus, über das ich in dem Moment nicht nachgedacht habe, sondern das, wie bei so einem kleinen Kind, Gefühl war und einfach rauskommt. Und im Nachhinein denke ich dann so, oh Scheiße, das kannst du nicht sagen.
2: Ja.
1: Und das passiert mir heutzutage halt immer stärker, weil ich schon manchmal gar nicht mehr, also wenn das so, ich darf mir in diese Themen auch nicht einlesen. Ich finde diese Debatte ganz arg schlimm.
2: Ich würde mal interessieren.
1: Auch egal in welche Richtung. Also egal ob Feminismus oder Queer oder was weiß ich, was man alles, Rassismus, was man alles gerade irgendwie diskutiert und immer noch mehr auseinandernimmt und immer noch mehr Schublade aufmacht, anstatt einfach mal die Schublade zuzulassen und zu sagen, hallo, Mensch.
2: Ja. Mich würde mal interessieren, was meine Eltern in dem Augenblick gedacht haben. Ob die gedacht haben, oh, Scheiße, das darfst du nicht sagen oder ob das damals okay gewesen wäre, war und heute vielleicht eher die Leute, also wenn die Eltern neben einem Kind, das einen Schwarzen als Schokoladenmann bezeichnet, ob die sich schämen oder ob die dann sagen.
1: Aber was ist denn, also Schokolade, also ist ja wohl wirklich nichts Schlimmes.
2: Schokolade ist nicht schlimm,
1: ne? Nee, also mit Schokolade verglichen zu Woche. Also ich fände es jetzt auch schlimm, wenn man zu mir Vanillefrau sagen würde.
2: Zu uns sagt man oftmals
1: schön.
2: Kartoffel, wie findest du denn das?
1: Ja, das ist ja davon abgeleitet, dass wir Kartoffeln essen
2: ja.
1: und irgendwie auch so aussehen ein bisschen, oder?
2: Das ist so die Frage.
1: Ja, wir haben, wenn wir alt waren, haben wir so Kartoffelknollennasen.
2: Echt? Das kommt
1: kennst du es nicht so alt? Ja, weil Nasen und Ohren wachsen ein Leben lang weiter.
2: Okay.
1: Und deswegen werden die irgendwann so knollig. Mit so großen Poren und so.
2: Ah, ich dachte, das ist eine Alkoholnase.
1: Nee, das sind die roten.
2: Ah, okay.
1: Ja, es gibt doch lauter blöde Begriffe, oder? Manches ändert sich ja auch. Und ich glaube auch, dass, also manchmal waren ja auch negative Begriffe wieder zu was Gutem und umgekehrt.
2: Mach mal was.
1: Ja, ich habe auch gerade überlegt.
2: Okay.
1: Aber also, neulich war irgend so Jugendwort, wo ich nur dachte, so komisch, bei uns war das irgendwie was Schlechtes, aber egal. Und, weil mir fällt es jetzt gerade ja. ein. Aber zu deinem Schokoladenmann,
2: ja.
1: Ich glaube, vor 40 Jahren war es einfach auch noch nicht so.
2: Nee, ja,
1: also ich habe eine dunkelhäutige Puppe.
2: Aha. Und die hieß?
1: Karstin.
2: Okay. Karstin!
1: Karstin. Keine Ahnung warum, ich finde den Namen gerade schön. Heute. und die war immer meine Punkt-Punkt-Punkt-Puppe.
2: Ja. Und damals hat man auch noch Negerkuss sagen dürfen.
1: Ah, du hast es jetzt ausgesprochen. Ich hab's gepunktet.
2: Ich dachte, dass wenn man Wort Negerkuss sagt, ist nicht ganz so schlimm als nur das einzelne Wort.
1: Ach so.
2: Ja.
1: Na, bei mir war ja auch Puppe hinten dran.
2: Echt, die hieß so?
1: Punkt, na, so Punkt, hab Puppe? Ich hab immer zu ihr gesagt.
2: Aha.
1: Ja. Und ich wollte auch immer ein Baby. Immer ein dunkles Baby. Wenn dann.
2: Also wenn du ein eigenes Kind gerne, ja, dann hättest du gerne einen
1: großen. Ja, unbedingt.
2: Ach süß.
1: Die fand ich viel schöner.
2: Ja. Nein, jetzt klingelt es um 26 Minuten nach letzter Anmoderation.
1: Aber echt. Ja. Ich finde es immer schön, wenn ich das nicht sagen will, dann sage ich Mohrenkopf. Das ist aber halt auch nicht
2: besser. Das darf man auch nicht mehr sagen, ja?
1: Ja, ja. Ja, ganz schlimm. Hallöchen. Wer ruft denn da an, Hallöchen. So direkt, bevor wir eigentlich mit Musik weitermachen wollen?
3: Mhm. Liebe Pem und natürlich lieber Peter.
1: Mhm. Hallo, lieber Marc.
3: Ja, wie du an der Anschlussendung siehst, schon aus meiner neuen Wendung.
2: Ja, sehen wir.
1: Die Anschlussendung.
2: Die Anschlussendung, die Telefonnummer, die Endung. Die.
1: Ja, da ist noch gar nichts, gar kein Name drin hier.
3: Oh, Gesundheit.
2: Geil, danke. Hast du auch schon mal zu einem schwarzen Schokoladenmann gesagt?
3: Nein, das habe ich mich bisher noch nicht getraut.
2: Getraut war ich nicht. Okay, ja, was wolltest du sagen?
3: Aber da kann ich euch beiden so eine kleine Anekdote aus meinem Schulunterricht erzählen. Okay. Früher aus meiner Schulzeit.
2: Ich bin gespannt.
3: Da haben wir das erste Mal überhaupt, ich persönlich habe für mich das erste Mal überhaupt einen farbigen, sagt man ja heute.
2: Nee,
1: das sagt man schon wieder nimmer, oder?
2: Nee, sagt man nicht. Also man sagt wirklich schwarzer.
3: Also, ja, okay. Einen solchen Mann eben.
2: Ja.
3: Der kam dann und hat jedem von uns Reihe um die Hand gegeben. Und dann habe ich mich sogar erwischt, wie ich dann da auf meine Hand geguckt habe, nachdem der mir die Hand gegeben hatte.
2: Ja.
1: Hast du geguckt, ob es abfarbt oder wie?
3: Weiß ich auch nicht, was da los war bei mir.
2: Der Mark.
3: Das kann ich bis heute nicht erklären.
1: Ah, okay. Ja, aber wenn man es doch bis dahin nicht weiß.
3: Soll mich irgendjemand einen bösen Rassisten schimpfen oder so, oder die Gefahr besteht jetzt möglicherweise.
2: Ja, die Sache ist, das geht heute so schnell, dass man als Rassist dasteht oder Dekriminalist, Dekriminalist. Wie? Diskriminal.
3: Aber diejenigen, die das sagen wollen, seid alle versichert, das war so nicht gemeint.
2: Ja, na klar, also dir würde man das ja als letztes unterstellen. Du bist ja Mr. Fair persönlich.
1: Ist ja auch immer das Ding so, ne, wenn es so aus dem Kontext gerissen wird.
2: Ja.
1: Wenn genau. Du dann natürlich nur diese Aussage, also ich meine, aus der Sendung heute könnte ich jetzt schon genügend rausschneiden, dass irgendwie, dass da eine Schlagzeile hier machen könntest, ja, wenn es ohne jeglichen Zusammenhang ist.
2: Ja.
3: Ich habe es ja so eingeleitet, der kam ja in unsere Schule auch, da ging dann reihum zu uns und hat uns die Hand gegeben.
2: Der ging reihum um?
1: Reihum um.
3: Ja. Wir saßen da so schön in der ersten Reihe. Er stand da in der Mitte, ging zu jedem von uns hin und hat uns die Hand gegeben. Mhm. Das war so ein Halbrund, dann ist er einmal das Halbrund abgelaufen.
2: Das Halbrund?
3: Ja.
2: Witzig.
3: Hat sich uns vorgestellt, das war übrigens ein sehr netter Mann.
2: Oh ja, klar. Prima.
3: Und dann haben wir festgestellt, mit dem kann man sich prima unterhalten.
2: Aber hättest du gedacht, dass man das nicht hätte können?
3: Im Prinzip habe ich das schon gedacht, dass es eigentlich ein ganz gewöhnlicher Mensch ist, wie andere auch.
2: Ja, aber?
3: Und ansonsten würde ich mich jetzt nur um Kopf und Kragen reden, ja. irgendwelche anderen Sachen sagen
2: würde. Ja, okay, alles klar, dann lassen wir das lieber. Ja, manchmal hat man halt auch Vorurteile, von denen man nicht weiß, wo die herkommen und man schämt sich so ein bisschen selber dafür, ne?
3: Ja, wenn jetzt heute zum Beispiel, keine Ahnung, Bruce Danell auf mich zukäme, dem den könnte ich ganz normal im Blau schalten.
1: Ach, im Blau schalten. Ich habe gerade verstanden, in Blau schalten.
2: Warum will er denn was in Blau schalten?
1: Ich dachte so, hä? Warum will er den jetzt blau sehen?
2: Ja, wieso keine andere Farbe?
3: Pamela, woran denkst du?
1: Pamela! Nein, das ist, ich hab das so verstanden.
2: Witzig.
1: Den könnte ich jetzt in Blau schalten.
2: Blau. Wer lacht da? Sehr schön. Ah, ja, okay, prima. Schön, dass du dich beteiligt hast an unseren Diskriminierungstratsch. Einwandfrei.
3: Ja, das wollte ich jetzt auch mal genau so.
1: Gut. Das hast du richtig gut gemacht.
2: Das hast du richtig gut gemacht. Aber ansonsten bist du, ja, wir wissen, dass du da auch sehr bedacht drauf bist, immer sehr fein zu sein, immer politisch korrekt oder wie es heißt, immer, ne? Also jeden.
3: Das könnt ihr beide richtig annehmen.
2: Ja, ja, genau. Immer schön mit Gendern und alle ansprechen und so.
3: Gendern mache ich zum Beispiel nicht. Immer.
2: Ja, ja, aber bei dir höre ich es auf jeden Fall öfter als bei irgendwelchen anderen Leuten.
3: Bei deinen Beiträgen, wann ich da mal gender und wann nicht.
1: Ich gender nicht.
2: Ja, ich auch nicht.
1: Beschlossen, ich bin eine Frau.
3: Du weißt schon, was ich meine, wenn ich dem Peter mal Kommentare unter seine Beiträge schreibe.
2: Ja, da wird aber schon gegendert, oder nicht? Schon, gell? Oder so.
3: Du musst es doch wissen, da.
2: So oder Partizipien.
3: Ja, das musst du doch schon öfters gesehen haben.
2: Ja, ja, natürlich.
3: Da waren doch schon öfters gegenderte Antworten.
2: Ja, ja, ja, deswegen komme ich ja drauf. Deswegen. So.
3: Dann wollte ich das gerade mal so machen.
2: Hallo Peter, genau das ist mir auch passiert, als ich zum ersten Mal einen Farbigen die Hand gegeben habe. Ich guckte auf meine Handflächen, ob etwas abgefärbt ist. Das war 1975. Liebe Grüße, Chris. Sehr schön. Ja, ja, ja. Das ist so, ne?
3: Ja, und genau dieses Beispiel, das kann ich als perfektes Beispiel nehmen.
2: Ja. Wofür? Ein perfektes Beispiel wofür?
3: Die Situation, die ich euch da beschrieben
2: habe. Ja, okay.
3: Das Halbrund abgeschritten ist und habe jedem von uns die Hand gegeben.
2: Ja, alles klar. Sehr schön. Möchtest du noch jemanden grüßen? Marik aus Mössingen.
3: Einmal habe ich euch ja schon den üblichen Grußtext geschrieben.
2: Ja, ja.
3: Und zum anderen möchte ich mit meinem Musikwunsch, der ja noch fehlt,
2: ja,
3: auch noch unter anderem ganz speziell euren Chef Schoto, den Ronny, grüßen.
2: Oh. Ja, ruf den mal lieber an und sag, er soll die Kamera reparieren.
1: Die Kamera?
2: Den Camstream.
1: Ach so.
2: Ja, alles klar.
3: Und zwar, das Lied fehlt ja noch.
2: Ach so.
1: Her mit dem Lied.
3: Saturday Night von Wickfield.
1: Saturday night, I feel the air is getting hot.
2: Reicht es, wenn wir jetzt genau singen?
1: Thank you, baby.
3: Genau das. Und so eine ähnliche Stimme hat die dann auch.
1: Okay, kommt zu Fakten.
3: Die Stimme von der ist dann auch sehr ähnlich.
1: Ja. Schon, gell? Haben wir gut getroffen.
2: Ja.
3: Hast du gut getroffen.
1: Ja. Na dann?
2: Na dann, beste Grüße in die neue Wohnung. Danke für den Anruf und dir eine tolle Woche.
3: Gerne. Bis nächste Woche.
1: Bis dann.
2: Tschüss. Tschüss. Tschüss. Tschüss, Markus Mössingen.

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1: Was?
2: Das war aber ein langes Lied.
1: Ein langes Lied?
2: Langes Lied.
1: Ja, früher waren die Lieder halt noch nicht so kurz.
2: Ja. Das Bin war gestern in Köln.
1: So, so.
2: Jawohl, Romina hat uns Bilder geschickt.
1: In der passenden Farbe zum Pferd.
2: Stimmt.
1: Cool.
2: Mit Köln-T-Shirt. Jawohl.
1: So hört sich das.
2: Jawohl. So, da kommt noch ein Musikwunsch. Okay. Von Moni und Chris. Benny schreibt...
1: Den habe ich noch nicht gespielt, die andere habe ich jetzt alle schon gespielt.
2: Jawohl. Hast du schon mal gut gemacht. Hey, ihr beiden, schön, dass ihr wieder gesund und munter zurück seid. Schönen Abend euch. Ja, danke, Benny. Da sind wir schon seit letzten Montag übrigens.
1: Mhm.
2: Also, wenn man nur alle 3 Jahre reinhört.
1: Gesund geht so. Also, seit ich daheim bin, habe ich ja Kopfschmerzen.
2: Seit du wieder zurück bist?
1: Mhm.
2: Echt?
1: Mhm.
2: Durchgehend?
1: Mhm.
2: Wie kommt denn das?
1: Ich weiß nicht, vielleicht Entzugserscheinungen.
2: Vielleicht machst du mal die Heizung an bei dir zu Hause.
1: Was?
2: Ja, die trockene Luft hat dir vielleicht gut getan.
1: Ja, genau, ich schlafe jetzt mit dem Föhn vor der Fresse.
2: Und hier steht nochmal Hallo, nee, hallo ihr zwei, euch eine tolle Sendung, Grüße aus Koblenz. Irgendwer fühlt sich immer auf den Schlips getreten, wenn man ein Kompliment machen will.
1: Ja, anscheinend schon.
2: Ja.
1: Ja, wobei manche Komplimente sind auch ungünstig.
2: Hast du da ein Beispiel?
1: Ja.
2: Ja, erzähl mal.
1: Meine Oma kam mal an Nikolaus oder Weihnachten auf mich zu. Ich war noch Kind, also noch nicht mal richtig Teenager.
2: Ja.
1: Und dann hat sie mir anguckt und gemeint, jetzt bist du aber nicht mehr so dick wie früher.
2: War nett gemeint, ne? Ja, ja, verstehe schon.
1: Ja,
2: meine
1: in die
2: Oma,
1: Fresse.
2: Meine Oma hat mir mal einen Schritt gegriffen, um zu gucken, ob die Hose passt. Das fand ich unangenehm. Der hätte ich lieber gehört, ich wäre früher nicht so du.
1: Nee, glaub nicht.
2: Nee.
1: Weil das, was so Leute sagen, das hängt ja auch sehr lang, sehr fest.
2: Ja, okay. Das stimmt schon. Das ist beides nicht so toll.
1: Nee. Also hast du jetzt grundsätzlich Probleme, wenn dir Frauen den Schritt greifen?
2: Ja, wenn es meine Omas sind...
1: Dann
2: ja,
1: schon.
2: Dann schon, ja. Ja, ich habe zwar nicht mehr so viele davon.
1: Ja, manche haben da schon Begabung für.
2: Ja, ich weiß, aber wer hat denn mir das bestätigt? Meine Schwester, glaube ich, hat das bestätigt, dass sie das macht. Geht es bei Frauen auch? Ja, schon, ne? Da kannst du auch eng im Schritt sitzen, ne?
1: Ja, zu eng oder zu weit?
2: Ja.
1: Ja, also ich kenne das jetzt eher von der Schuhe. Bei Kindern, dass man so vorne mit dem Daumen drauf drückt, ja. um zu fühlen, wo die Zehen sind.
2: Ja, genau.
1: Aber bei der Hose hat die das Erlebnis jetzt nie.
2: Hättest du gerne?
1: Nee, du, alles gut.
2: Okay. Na dann. Was hast du denn?
1: Ja, ich muss hier ausmachen, weil ich habe schon wieder Ameisenkrieg.
2: Ameisenkrieg am Monitor. Darf ich dir mal eine Geschichte vorlesen und du sagst mir...
1: Ob die wahr ist oder nicht.
2: Nee, was das für ein Märchen ist.
1: Was?
2: Ganz
1: Märchen raten?
2: Ja.
1: Hui!
2: Ich habe ein paar Geschichten.
1: Aschenputtel.
2: Aus einem Buch.
1: Rumpelstilzchen.
2: Und habe sie zu einer Zeitungsschlagzeile gemacht.
1: Oh ja. Oh, das hatte mir mal im Deutschunterricht.
2: Okay.
1: Musste mir sowas mal machen.
2: Und du sagst mir jetzt, was... Also okay, den wie sie sich freut, ich fasse. Ja. Okay. Ungefähr. Und, was war's?
1: Der wollte richtig loslegen und dann kommt eine.
2: Ungewöhnlicher Vorfall in Berliner Wohnung. Zu einem ungewöhnlichen Zwischenfall ist es am Dienstagabend in der Berliner Wohnung gekommen. Ein 5-jähriger Junge soll trotz mehrfacher Aufforderung seiner Eltern mit einem gefährlichen Gegenstand gespielt haben. Nach Angaben der Familie hielt sich das Kind unbeaufsichtigt in der Nähe eines Tisches auf, auf dem sich unter anderem eine Schachtel mit Streichhölzern befand. Kurz darauf bemerkten die Eltern Rauchentwicklung. Die Feuerwehr konnte den Brand schnell unter Kontrolle bringen, für das Kind kam jedoch jede Hilfe zu spät. Die Ermittler gehen davon aus, dass das Feuer durch den unsachgemäßen Umgang mit den Streichhölzern ausgelöst wurde. Die Eltern hatten zuvor mehrfach davor gewarnt, mit Feuer zu spielen.
1: Das ist eigentlich ein Mädchen. Oder?
2: Weiß ich nicht genau. Kind, hier steht Kind.
1: Ach Kind, ich habe Junge gerade irgendwie gehört. Ja, aber das ist aus dem Struffelpeter, ja. Das mit der Streichhölzer.
2: Wie heißt das genau?
1: Das überlege ich jetzt gerade.
2: Genau, das darauf soll ich erinnern. Die sind alle aus dem Struffelpeter.
1: Ach, du hast alle, alle Struffelpeter, ja toll. Ja. Ich kenne die Namen von der einzelnen Struffelpeter-Geschichte nicht unbedingt. Aber ich kenne die Geschichte.
2: Okay.
1: Wo dann der Schlusssatz ist so von wegen, es war nur ein Häufchen Asche übrig. Von der Armen.
2: Die Geschichte heißt die gar traurige Geschichte mit dem Feuerzeug.

0: fünf Jungen einen dunkelhäutigen Jungen verspottet und ihn wegen seines Aussehens ausgelacht. Ein vorbeikommender Erwachsener beobachtete die Situation und griff ein. Er soll die Kinder aufgefordert haben, ihr Verhalten zu beenden. Als die Jungen nicht reagierten, nahm der Mann sie kurzerhand mit und brachte sie zu einem nahegelegenen Brunnen. Dort wurden die Beteiligten vollständig durchnässt. Verletzt wurde nach bisherigen Angaben niemand. Die Polizei prüft den Vorfall. Gegen die beteiligten Kinder wird nach der derzeitigen Kenntnislage nicht ermittelt.
1: Die werden in der Originalgeschichte in Tinte gesteckt, damit sie genauso schwarz sind wie der Junge, den sie verarscht.
0: Ja.
1: Ja. Die Geschichte von den schwarzen Buben.
0: Jawohl, die Geschichte von den schwarzen Buben.
1: Ja, ich muss dazu sagen, ich habe mir gerade die Titel hier aufgerufen. Aber ich versuche sie nicht zu lesen, ich muss sie wieder wegmachen.
0: Okay, pass auf. So. Dann...
1: Aber ich kenne immer bloß die Geschichte, weiß nicht, selten der richtige Name.
0: Okay, aber immerhin. Spaziergänger sorgt mit ungewöhnlichem Verhalten für Polizeieinsatz. Ein Spaziergang im Wald hat am Wochenende einen ungewöhnlichen Verlauf genommen. Nach Angaben der Polizei war ein Mann trotz einer ausdrücklichen Warnung mit einer Waffe in ein Waldgebiet unterwegs. Der Mann soll dort zunächst wild beobachtet haben. Kurz darauf habe er einem Tier nachgestellt und es verfolgt. Während seiner Suche kam es zu einem Zwischenfall, bei dem der Mann selbst in eine gefährliche Situation geriet. Die näheren Umstände sind noch nicht vollständig geklärt. Zeugen berichten, dass der Spaziergänger schließlich von mehreren Personen aufgegriffen wurde. Dabei soll es zu einer ungewöhnlichen Begegnung mit einem Tier gekommen sein. Die Polizei warnt unterdessen davor, sich bewaffnet und ohne entsprechende Genehmigung auf die Jagd zu begeben.
1: Keine Ahnung.
0: Keine Ahnung.
1: Tiere jagen? Das fällt mir jetzt gar kein Ding dazu ein.
0: Die Geschichte vom wilden Jäger.
1: Echt? Mhm. Ah, hier. Ein Hase stiehlt dem Jäger das Gewehr und jagt ihn schließlich selbst. Das klingt jetzt aber das Märchen besser als der
0: Story. Ja, natürlich. Man muss es ja auch ein bisschen, ne? Also, wird aber nicht so leicht. Aber das wird dir jetzt, das wird dir sofort einfallen. Pass auf. Und Anni schreibt ja auch fleißig rein. Oder hat noch jemand da mitgemacht? Was schreibt Miro? Hallo, liebes PMO-Team. Nun ist es wieder einmal Montag und ich freue mich mal, heute eine ganze Sendung zu hören. Wirklich? Das schreibst du uns um 20.21 Uhr. Wir haben schon seit 19 Uhr Sendung. Ich hatte heute Nachmittag frei, konnte deshalb... Ah ja. Hat aber ehrlich gesagt viel zu lange gedauert, bis es 19 Uhr war. Ja, das ist mal eine wahre Aussage. Und dann noch ein Musikwunsch und schönen Abend in die Stadt mit dem schönsten Quellkopf. Sehr schön, Miro, danke. Dann grüß zurück. Pass auf, die Geschichte, die wird dir gleich einfallen. Und ich hoffe auch, der Name. Eltern machen sich Sorgen um Sohn. In einer Familie im Norden der Stadt... Was, echt? In einer Familie im Norden der Stadt sorgt das Verhalten eines Kindes seit mehreren Tagen für Unruhe. Der Junge soll nach Angaben seiner Eltern wiederholt geweigert haben, eine bestimmte Angewohnheit aufzugeben. Trotz mehrfacher Ermahnungen habe er an seinem Verhalten festgehalten. Auch Gespräche und Verbote hätten zunächst keine Wirkung gezeigt. Die Situation eskalierte schließlich, als die Eltern zu einer drastischen Maßnahme griffen. Der Junge soll daraufhin über starke Schmerzen geklagt haben. Ein Arzt wurde hinzugezogen. Nach Angaben der Familie geht es dem Kind inzwischen wieder besser. Die Eltern wollen künftig stärker darauf achten, dass ihr Sohn die entsprechende Angewohnheit nicht wieder aufnimmt.
1: Dann sollte es wohl der Struwwelpeter sein, oder?
0: Es ist alles der Struwwelpeter. Ach so.
1: Nee, also das dann... Oder? Gibt's, ist nicht?
0: Die Geschichte vom Daumenlutscher.
1: Ach, der Daumenlutscher ist die Angewohnheit. Ja, stimmt.
0: Ja.
1: Ja, es ist nicht die Angewohnheit, sich nicht die Nägel zu schneiden. Das war jetzt bei mir die Angewohnheit.
0: Ich verstehe, ja.
1: Ja, was auch so gaga ist, ist die Super-Kasper-Geschichte.
0: Weil?
1: Der einfach die Suppe nicht isst und zum Schluss halt tot ist.
0: Einfach tot.
1: So, hallo? Es ist ein Kindermärchen, hackt's eigentlich.
0: Kind verweigert Essen, Familie alarmiert Arzt. Ein ungewöhnlicher Vorfall hat sich am Wochenende in einer Familie ereignet. Ein kleiner Junge soll über mehrere Tage hinweg nahezu jede Mahlzeit verweigert haben. Nach Angaben der Eltern habe das Kind trotz mehrfacher Aufforderung keinen Löffel anrühren wollen. Auch seine Lieblingsspeisen habe er zurückgewiesen. Die Familie bemerkt schließlich, dass der Junge deutlich schwächer geworden war. Ein hinzugezogener Arzt stellte einen erheblichen körperlichen Kräfteverlust fest. Trotz medizinischer Betreuung verschlechterte sich der Zustand des Kindes weiter. Wenige Tage später kam es zu einem tragischen Ende. Die Familie warnt andere Eltern davor, eine länger andauernde Nahrungsverweigerung vom Kind zu unterschätzen.
1: Mhm.

0: Ja.
1: Ich hätte für dich noch ein paar Grimms-Märchen, aber nur die Schlagzeile.
0: Okay, erzähl mal.
1: Ja, die sind ein bisschen einfacher.
0: Ja.
1: Mysteriöser Vorfall im Schlafgemach. 12 Leistungssportlerinnen ruinieren allnächtlich teures Schuhwerk. König setzt hohe Belohnung aus.
0: Ja, Aschenputtel.
1: Wo sind denn da 12 Leistungssportlerinnen?
0: Also, nee, Don Röschen, meine ich. Don Röschen.
1: Wo sind denn da 12 Leistungssportlerinnen?
0: Keine Ahnung. Aber Schuhwerk und König.
1: Ja, Schuhe kommen ja ständig irgendwie. Ja. Nee, die zertanzten Schuhe.
0: Okay, das kenne ich gar nicht.
1: Naja, 12 Königstöchter schleichen sich jede Nacht heimlich aus dem Schloss, um mit unheimlichen Prinzen in einem unterirdischen Schloss die Schuhe komplett zu zerfetzen.
0: Krass.
1: Ja, und dann sind die immer am nächsten Tag wieder da und dann sind alle Schuhe kaputt.
0: Okay, das kenne ich wirklich nicht. Schade. Ja. Na gut.
1: Skandal um illegale Organentnahme.
0: Ah!
1: Jäger täuscht Exekution einer Minderjährigen vor. Lunge und Leber stammen laut DNA-Test von einem Frischling.
0: Was ist denn das hier? Rotkäppchen? Nee.
1: Schneewittchen.
0: Meine ich ja. Wie doof.
1: Der Jäger bringt der bösen Stiefmutter die Lunge und Leber eines jungen Wildschweins, um zu beweisen, dass er Schneewittchen getötet hat. Ja. Die Königin lässt diese danach sogar kochen und isst sie auch.
0: Uah.
1: Das Geile ist, man kennt teilweise diese Details schon gar nicht mehr aus den Märchen.
0: Ja.
1: Diese richtig, also bei Grimms Märchen, da haben sie die ganze makabere Sache ja irgendwie so ein bisschen
0: verschleiert. Ja.
1: Weil, also die sind ja auch relativ lang eigentlich oder länger gewesen.
0: Ja.
1: Oft hast du ja dann so als Kinderbuch so eine Kurzvariante davon. So über 3 Seiten mit 100 Bilder. Und dann gibt es ja von allem immer die Disney-Verfilmung. Und die Disney-Verfilmung ist ja immer grundsätzlich super harmlos. Da gibt es immer irgendeinen singenden Hase oder sowas.
0: Ja, ist alles
1: und es geht ja auch immer gut aus, obwohl in Wirklichkeit alles schlecht ausging in dem Märchen.
0: Ja.
1: Ne, deswegen, also das mit Lunge und Leber, das hat die jetzt so auch gar nicht im Kopf.
0: Machen wir weiter.
1: Dann haben wir noch grausamer Vorfall bei Zwangshochzeit. Braut überführt Serienmörder im Wald. Abgetrennter Finger führt Ermittler direkt zum Tatort. Ja, das sind auch nicht die bekanntesten Märchen, muss man dazu sagen.
0: Okay, Braut überführt Serienmörder.
1: Der Räuberbräutigam.
0: Mhm.
1: Kannte jetzt auch nicht. Ein Mädchen soll einen vermeintlich feinen Herrn heiraten, entdeckt aber, dass er der Kopf einer Mörderbande im Wald ist. Bei einem Gelage fliegt einer gefangenen Jungfrau ein abgetrennter Finger in den Schoß der versteckten Braut. Fliegt einer der gefangenen Jungfrau? Da stimmt doch ein Satz nicht. Dieser dient später als Beweisstück bei der Hochzeit.
0: Okay.
1: Ja. Das nächste kenne ich wieder. Verstörende Funde in der Provinz. Sprechender Pferdekopf an Stadtmauer klagt über Adelsdegradierung einer Gänsehirtin.
0: Oh.
1: Falada, oh Falada, sagt sie immer.
0: Okay.
1: Das kenne ich, das fand ich total gruselig. Da hing dieser abgetrennte Pferdekopf an der Koppel und die ist jeden Tag ist die da hingegangen und hat zu dem gesprochen, Fallada, Fallada.
0: Wie hart die Leute damals waren.
1: Hä? Und dann hat er auch nur mit ihr gesprochen. Ich fand diese Vorstellung total gruselig. Ich mochte Pferde ja eh noch nie so großartig und dann spricht das noch und dann ist es ja nur unter Kopf. Die Gänsemarkt.
0: Okay, nee, das kenne ich nicht.
1: Ja, die Gänsemarkt. Das treue Pferd Fallada wird geköpft, damit es den Betrug der falschen Prinzessin nicht verrät. Der Kopf wird an das finstere Tor genagelt, spricht aber weiterhin mit der echten Prinzessin, die jetzt als Gänsemarkt arbeiten muss.
0: Nimm mal eins, was ich kenne.
1: So, okay. Tierische WG stürzt Gastronomiebetrieb ins Chaos. Räuberbande flieht panisch vor vermeintlichem Gespenst im Waldhaus.
0: Das kenne ich.
1: Wenn ich es dir sage, ja.
0: Okay, also ein Waldhaus und tierisch. Dann ist es irgendwie...
1: Tierische WG, also es sind mehrere Tiere?
0: Es sind mehrere, das Tierhaus.
1: Was?
0: Nee. Mir liegt's auf der Zunge. Ich glaube, ich weiß, was du meinst. Sag mir mal die Tiere.
1: Esel?
0: Die Bremer Stadtmusikanten.
1: Ja!
0: Ja.
1: Ganz oben ist der Hahn, gell?
0: Ja.
1: Esel, Hund, Katze, Hahn.
0: Sind so Sind es solche?
1: Tatsache. Oh, richtig. Tatsache. Esel, Hund, Katze und Hahn stehen aufeinander, um durch das Fenster der Räuber zu schauen und brechen mit lautem Geschrei herein. Die Räuber denken, ein Gespenst greift sie an und fliehen.
0: Ja. Mhm. Mach noch eins, was ich kenne. Vor allen Dingen ist es ja witzig, dir zuzumuten, zu erkennen, was ich kenne.
1: Ja gut, aber es gibt halt so geläufigere, die irgendwie jeder kennt. Das müsste ich auch kennen.
0: Okay, ich probiere.
1: Mutmaßlicher Sektenführer lockt Dorfjugend mit Flötenmusik in Bergspalte. Ermittler stehen vor absolutem Rätsel.
0: Oh Gott. Flöten.
1: Ja, eigentlich hast also Flöte.
0: Ist eine Trompete.
1: Was?
0: Die Flöte ist die Trompete? Nee, ne? Ist es eine Flöte?
1: Ja, ja, es ist eine Flöte. Und der lockt mit der Flöte ganz viele. Kleine, graue.
0: Ah, der Rattenfänger von Hameln.
1: Ja, genau.
0: Ja.
1: Der Rattenfänger von Hameln.
0: An den habe ich tatsächlich als erstes gedacht, aber ich dachte mir echt, ist das ein Märchen?
1: Nee, das ist wirklich passiert.
0: Nee, ich dachte, das ist so eine Stadtfabel oder keine Ahnung. Okay, cool.
1: Weiß ich nicht, ob du das kennst. Brutaler Nachbarschaftsstreit. Stacheltier demütigt eitlen Langohrläufer durch illegale Doppelgängertaktik im Rübenfeld.
0: Süß. Ey.
1: Eigentlich steckt schon alles drin.
0: Der Hase und Igel.
1: Ja, genau.
0: Ja.
1: Der Hase und der Igel. Der das ist cool. Das muss ich unbedingt mal lesen. Da gefällt mir der Titel. Jetzt die Schlagzeile.
0: Ja.
1: Kuriose Haushaltstragödie.
0: Okay.
1: Kleiner Vogel ertrinkt im Suppentopf. Oh. Mitbewohner leiten daraufhin kollektive Selbstzerstörung ein. Ich hab's noch nie gehört, ehrlich gesagt.
0: Okay. Gruselig.
1: Also das Originalding hier.
0: Wie heißt es?
1: Von dem Mäuschen, Vögelchen und der Bratwurst. Interessiert mich jetzt, also der Hintergrund ist, eine der skurrilsten Grimm-Tragödien. Die drei Tiere leben in einer perfekten WG, bis sie die Rollen tauschen. Die Bratwurst wird im Wald gefressen, das Vögelchen ertrinkt beim Umrühren im Suppentopf, die Maus will das Feuer löschen, fällt in den Brunnen und der Hund, der helfen will, setzt aus Versehen das ganze Haus in Brand.
0: Witzig. Kennst du die Geschichte von dem Kranich und dem Fuchs?
1: Nein.
0: War das überhaupt ein Fuchs? Die sich gegenseitig zum Essen einladen und der Kranich setzt dem kein Teller vor mit Essen, sondern also eine Karaffe und der Kranich kann mit seinem Schnabel da durch die Karaffe natürlich ganz gut alles rausessen und der Fuchs kriegt nichts. Und als sie sich andersrum zum Essen einladen, dann macht der Fuchs alles auf einem breiten Teller und der Kranich kann nichts so weg, kann nicht mit seinem Schnabel das erfassen und der Fuchs leckt das alles ab. Ja, okay.
1: Also irgendwie sind so Märchen und also manchmal sind ja Märchen so ganze Bücher und manchmal sind so Einseiter und ich finde diese Einseiter, die sind irgendwie oder am besten nur so in Reimform geschrieben oder so, das sind immer diese ganz extreme Moralapostelgeschichte, ne? Wo du schon nach dem zweiten Satz weißt, wie es ausgeht und was dir die Geschichte sagen will. Also ob die damals mit Märchen Kinder erziehen hättet können.
0: Ja. Meine Frau, die Isabel will nicht so, wie ich wohl will. Kennst du das?
1: Ich hatte neulich, was hatte im Ohr, das mit der bonnendicke Dirn.
0: Ja, ja.
1: Eine nudeldicke Dirn, gehen wir in den Garten, schütteln wir die Birnen. Kennst du das?
0: Nee.
1: Keine Ahnung, ich hatte ja auch nur spannenlanger Hansel, nudeldicke Dirn. Gehen wir in den Garten, schütteln wir die Birnen. Schüttle ich die großen, schüttelst du die kleinen. Wenn das Säckchen voll ist, gehen wir wieder heim.
0: Okay.
1: Lauf doch nicht so närrisch, spannenlanger Hans. Ich verliere die Birnen und die Schuh noch ganz. Trägst ja nur die kleinen, nudeldicke Dirn. Und ich schlepp den schweren Sack mit den großen Birnen.
0: Herrlich. Sehr süß.
1: Ja.
0: Nee, kenne ich aber nicht.
1: Keine Ahnung, weiß er halt, was es für Bewandtnis hat und warum mir das im Ohr rumging.
0: Ja. Familienessen endet im Streit. Ein gemeinsames Abendessen ist am Mittwochabend in einem Familienhaus völlig außer Ruder gelaufen. Nach Angaben der Eltern konnte ein kleiner Junge während der Mahlzeit nicht ruhig sitzen bleiben. Er soll immer wieder auf einen Stuhl hin und her gerutscht sein und trotz mehrfacher Aufforderungen nicht aufgehört haben. Schließlich verlor der Vater die Geduld. Nach einem zweiten Zwischenfall kippte der Stuhl mitsamt dem Kind nach hinten. Dabei wurden Teile des Abendessens über den Tisch und auf die Kleidung der Anwesenden verteilt. Verletzt wurde nach ersten Angaben niemand. Die Familie will übrigens künftig darauf achten, dass gemeinsame Mahlzeiten wieder etwas ruhiger ablaufen. Na? Das war was?
1: Zappelphilipp.
0: Jawohl, der Zappelphilipp.
1: Der ist auch lustig, diese Struffelpeter-Geschichte, diese Begrifflichkeiten gibt es alle nur.
0: Zappelphilipp?
1: Zappelphilipp, ja. Superkasper,
0: ja.
1: Daumelutscher.
0: Ja.
1: Paulinchen jetzt vielleicht nochmal, aber die hatten wir irgendwie eher vergessen.
0: Ja. Aber Struffelpeter auch. Selbst. Also.
1: Ja, ja, Struffelpeter ist auch irgendwie so. Also entweder gab es die Begriffe schon vorher und man hat Märchen draus gemacht.
0: Ah.
1: Oder die Märchen haben sich so etabliert, dass die Begriffe heute noch
0: sind. Ich denke, so ist es. So wie hier. Ein 12-jähriger Junge ist am Samstag bei einem Spaziergang durch die Stadt schwer verunglückt. Nach Angaben von Zeugen war das Kind offenbar so stark abgelenkt, dass es seine Umgebung nicht ausreichend wahrnahm. Mehrfach soll es beim Gehen nicht auf den Weg geachtet haben. An einer vielbefahrenen Straße kam es schließlich zu einem folgenschweren Zwischenfall. Der Junge betrat die Fahrbahn, ohne den Verkehr ausreichend zu beachten. Ein herannahendes Fahrzeug konnte nicht mehr rechtzeitig bremsen. Der Junge wurde verletzt und musste ins Krankenhaus gebracht werden. Was war's?
1: Hab nur zur Hälfte zugehört.
0: Und trotzdem nicht verstanden.
1: Ins Krankenhaus gebracht.
0: Die Geschichte von Hans Kuck in die Luft.
1: Hätte er auch nicht kannt.
0: Nee, also Hans Kuck in die Luft, da ist so.
1: Also den Begriff, ja.
0: Ja.
1: Aber die Geschichte. Aber wie gesagt, ich kenne die Einzelne auch nicht so gut. Mhm. Wir haben die neulich witzigerweise erstmal irgendwie, also mir die durchgegangen, weil wir auch das Thema hatten und war dann entsetzt, wie grauselig die eigentlich sind.
0: Ja.
1: Ist auch so. Ich hab hier aber auch nochmal was. Massive Ruhestörung im Spessart. 7 Kleinwüchsige beherbergen illegale Hausbesetzerin in verglastem Outdoor-Bett.
0: Süß. Und dann Röschen und die 7 Zwerge.
1: Bitte. Ist das Ihre letzte Antwort?
0: Nein, tausche ich Don Röschen gegen eine andere Frau aus.
1: Eine andere?
0: Ja, vielleicht eine mit schneeweißem Kleid.
1: Und die dann heißt wie?
0: Schneewittchen.
1: Aha, jetzt aber.
0: Ich hab eine Schneewittchen- und Röschen-Schwäche.
1: Ja, ich sehe schon. auch schön. Dreister Immobilienbetrug durch Hochstapler. Adliger Titel erschlichen. Ermittler jagen nackten Großkatzenbesitzer.
0: Stiefelkater!
1: Ja!
0: Stiefelkater!
1: Ja! Das ist ja doof. Jahrzehntelanger Dornröschenschlaf im Staatsdienst. Mhm. Gesamte Schlossbelegschaft nach kollektiver Ohnmacht wieder im Dienst. Heckenspezialkräfte im Dauereinsatz.
0: Ja, okay.
1: Aber natürlich blöd, wenn man Dornröschen dann schon mit in der Frage drin hat. Ne?
0: Ja, blöd. Hm. Das ist vielleicht Schneewittchen.
1: Schockierender Fund auf dem Schlossball. High Society Beauty flieht vor Mitternacht und hinterlässt lediglich ein einzelnes maßgefertigtes Schuhexemplar.
0: Oh. Ist das denn ein Dornröschen?
1: Das war doch gerade schon Dornröschen.
0: Ach, dann ist es jetzt Schneewittchen.
1: Nein, es gibt nur eine dritte.
0: Aschenputtel.
1: Ja. Oh, meine ja, Güte. Doch. Geil finde ich auch. Gefährlicher Haartrend mit fatalen Folgen. Teenager im Turmarrest nutzt Extrem-Extensions als illegale Fluchthilfe für Kletterer.
0: Ach, wie gut, dass niemand weiß. Rapunzel, lasst ein Haar hinunter.
1: Ja, aber...
0: Ja, aber ist nicht Rumpelstilzchen. Rapunzel ist nicht Rumpelstilzchen, nein. Was war denn, hast du Rumpelstilzchen auch?
1: Hätte ich auch dabei, aber jetzt kommt erst was anderes.
0: Okay.
1: Maritime Liebestragödie.
0: Ah!
1: Stumme Aussteigerin tauscht Fischwanz gegen Beine. Herzschmerz endet in biologischer Selbstauflösung zu Meeresschaum.
0: Aha. Davon gibt es ein Märchen? Ist irgendwas mit Meerjungfrau irgendwas?
1: Ja, das ist schon der halbe Titel.
0: Und jetzt noch der Name von der Meerjungfrau?
1: Nee, die hat keinen Namen
0: mehr. Die hat keinen Namen mehr. Meerjungfrauen-Drama.
1: Wie heißt die, die da in Dänemark steht? Kopenhagen. Die Figur. Ah, da fährt kein Zug. Die kleine Meerjungfrau.
0: Die kleine Meerjungfrau.
1: Ja, also Disney hat dann Ariel draus gemacht.
0: Ah, okay, die kleine Meerjungfrau, ja klar.
1: Ja. Illegale Tierhaltung im Brunnen. Adelige wirft kostbares Spielzeug in Zisterne und wird danach wochenlang von glitschigem Amphibium gestalkt.
0: Was? Was ist das denn?
1: Das ist ja voll einfach.
0: Bestimmt. Was ist es?
1: Froschkönig.
0: Ach, klar. Oh.
1: Süß.
2: Küss mich. Ich bin ein verwunschener Zauberprinz. Ja.
1: Schwerer Verstoß gegen das Jugendarbeitsschutzgesetz.
0: Hänsel und Gretel.
1: Na, könnt auch sein, aber die mussten nicht arbeiten gehen. Okay. Die sind von daheim verstoßen worden. Okay, das war was anderes.
0: Okay.
1: Vater zwingt Tochter zu Nachtschichten in der Spinnerei. Goldertrag deckt horrende Steuerschulden.
0: Okay, jetzt ist Rumpelstilzchen.
1: Jetzt ist Rumpelstilzchen.
0: Ja.
1: Jugendarbeitsschutzgesetz. Ja. Ja, da sieht man mal. Ja, wir haben nur die eine oder andere Nachricht hier gekriegt. Miro schreibt.
0: Die habe ich schon.
1: Was, die hast du schon?
0: Ja.
1: Ach, die hast du schon. Ja, warum ist die bei mir nur dran? Okay, ich hab gedacht, die hätte die vorher aktualisiert. Aber Anni findet unsere Geschichten cool. Gott sei Dank liest nur die Geschichte wie Struwwelpeter heute in der Kita nicht mehr.
0: Schade.
1: Ja, wobei, ich hab neulich erfahren, dass man auch coole Geschichten nicht mehr im Kindergarten liest.
0: Man liest mehr, ja.
1: Zum Beispiel, Janosch ist out. Kann man sich das vorstellen?
0: Ja, kann man.
1: Oder Räuber Hotzenplotz.
0: Das kann ich nicht so. Hm? Sind das Westmärchen?
1: Tigerente? Mach dich gesund, sagte der kleine Bär.
0: Oh, wie süß.
1: Weil die Geschichte von Mach dich gesund, sagte der kleine Bär, der ist der beste Freund vom kleinen Tiger. Und der kleine Tiger fühlt sich krank.
0: Aha.
1: Und dann röntgt der kleine Bär den kleinen Tiger.
0: Aha.
1: Und stellt fest, Streifen verrutscht.
0: Oh Gott!
1: Ja.
0: Das
1: ist so süß, das Buch.
0: Ja,
1: Das ist so süß.
0: Streifen verrutscht. Ich muss aber sagen.
1: Das sage ich immer zu meinem Ferro, wenn er wieder jammert, dann sage ich, ich bin Streifen verrutscht.
0: Oh Gottchen. Ich muss aber sagen, dass ich dieses Struwwelpeter-Buch als Kind wahnsinnig interessant fand.
1: Ich weiß es nicht.
0: Ich weiß,
1: dass es irgendwo lag. Also,
0: ich fand das wahnsinnig interessant, gerade weil es brutal war. Ich habe das nicht so eingeordnet, dass es so brutal ist, aber ich fand das irgendwie krass. Das fand ich krass. Und jetzt? Ich will auf jeden Fall nicht irgendwelchen Leuten die Daumen abschneiden, bloß weil ich es da gesehen habe.
1: Ja, du wurdest ja auch erzogen, dass du es nicht machst.
0: Ach so. Das ist das Ding.
1: Dafür war die Bücher ja da.
0: Ja.
1: Dass du das nicht machst.
0: Nicht Marsch.
1: So. Ah, genau. Ich wollte gerade nur einen Titel raussuchen zum Thema Fuchs. Und jetzt finde ich ihn einfach nicht, welcher das genau ist.
0: Auf die Suche nach Panama kenne ich selbstverständlich auch noch.
1: Ich glaube.
0: Okay, Dumme. Ja, was glaubst du?
1: Das müsste der hier sein. Den probieren wir jetzt einfach.
0: Okay. Hör nichts.

0: das Jein mit dem langen Outro.
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2: Genau. Meine Mutti hat mir gerade ein Bild geschickt von dem Struwwelpeter-Buch. Oder von der Seite mit dem, wo der Dude die Kinder ins Tintenfass stunkt. Das war schon krass illustriert.
0: Illustriert. Ja, oder die Max und Moritz Sachen. Die waren auch so ein bisschen. Ne? Ja. Die haben die doch auch irgendwie, haben sie da irgendjemand auch in den Kamin gesteckt und so Schotze?
2: Ja, da war irgendwas, ja.
0: Ich weiß nicht. Also das ist, finde ich schon ganz okay, dass die heute nicht mehr auf dem Lehrplan stehen. Ich finde, das wäre zu unserer Zeit schon Zeit gewesen.
2: Ich kann das nicht beurteilen, echt. Ich fand es überhaupt nicht, ich fand es sehr spannend.
0: Nee, ich finde, also damals fand ich es auch schlimm oder gruselig. Also hab ich es jetzt nicht in Erinnerung, dass mir das als Kind irgendwie erschüttert hätte.
2: Ja.
0: Aber aus heutiger Sicht, finde ich, ist das nichts, was man 3-, 4-, 5-jährige Kinder auf den Tisch legt.
2: Ja, so sehe ich es so auch.
0: Heute sage ich, geht ja gar nicht.
2: Das sehe ich auch, aber trotzdem habe ich es damals gar nicht so empfunden, ne?
0: Ja, nee, weil es war halt irgendwie normaler anscheinend. Umso komischer, dass man dann aber irgendwie bestimmte Filme nicht gucken durfte. Die waren ja wesentlich harmloser. Also ich weiß nur, ich war gerade so 12 und durfte fast nicht in Jurassic Park. Also jetzt nicht von der Ältere aus, sondern halt wegen der Altersfreigabe.
2: Aha.
0: Und naja, also der war ja harmlos dagegen. Nur weil der eine da vom Klo gefäspert wurde.
2: Geknuspert. Ham. Oder? Ja? Weiß ich auch nicht.
0: Ich finde, das ist ja, also heutzutage, wenn du denkst, was da früher irgendwie auch so als Horrorfilm durchging, ist ja heute alles lächerlich.
2: Das stimmt allerdings, ja.
0: Heute ist leider jede Tagesschau schlimmer
2: als
0: damals Horrorfilme. Hallo Tobias übrigens.
2: Ja, hallo.
0: Er hat Hallo gesagt, ihr habt gedacht, ich sag jetzt auch einfach mal Hallo.
2: Das ist nett.
0: Gell? Mir wollte ja niemand ungegrüßt lassen.
2: Ja.
0: Und die Lausitz bedankt sich.
2: Ja, sehr gerne.
0: Sehr gerne doch. Ich glaube, jetzt haben wir alle Musikwünsche
2: aufgehört. Ich habe letztens übrigens ein Aufreger. Ach, kennst du diese Mode? Hallo Dominik.
0: Hallo Dominik.
2: Ihr wollt jetzt nicht alle Hallo schreiben. Kennst du diese Mode, dass man auf Social Media einen Creator, Wie nennt sich das, wenn man den sein Video nimmt und dann alles
0: editiert,
2: ja, also oder? Nicht da Stellung bezieht oder Meinung, den dann quasi
0: auseinander nimmt,
2: ja genau.
0: Weiß nicht, wie man es nennt, aber ja.
2: Ja, und dann findet er das andere blöd und dann nimmt er dieses Video und macht dann wieder eine Stellungnahme und dann...
0: Und irgendwann blickst du gar nicht mehr, was eigentlich mal das Ursprungsvideo war.
2: Ja. Da habe ich letztens nämlich einen gesehen, da hat sich, kennst du den, der immer sagt, erzähl erst mal weiter, es ist ein Schwarzer, aber erzähl erst mal weiter.
0: Ja.
2: Und der macht ja auch sowas gerne und er hat folgende Geschichte, erzähl erst mal weiter, geweitert, und zwar hat da ein queerer Mensch eine Geschichte erzählt, dass er über die Straße lief und beobachtet hat, wie ein kleiner Junge seinen Vater frug, ob er ein Mann oder eine Frau ist. Der ist ja queere Mensch. Er war quasi geborener Mann und hat sich aber gekleidet wie eine Frau, so ein bisschen. Man konnte aber noch eindeutig erkennen, dass das ein Mann ist. Und dann hat der
0: Kind hat den Papa gefragt, der dritte
2: ist. Mhm. Richtig, und da hat der Papa kurz geguckt und gesagt, das ist ein Mann. Ja, er hat Lippenstift. Okay. Und darüber hat sich der Queere nicht vor dem Vater, aber im Internet aufgeregt und hat gesagt, er findet es unerhört, total blöd, dass dem Kind, dass der Vater dem Kind da so Quatsch erzählt. Der weiß ja nämlich gar nicht, wie er sich fühlt. Vielleicht möchte er als Frau definiert werden. Und hätte sich gewünscht, dass der Vater erst Rücksprache hält.
0: Puh. Ja.
2: Mhm. Ja. Und da hat sich der Er hat erstmal weiter relativ sachlich drüber geäußert und fand das Verhalten von dem Queeren da ziemlich dumm, sich im Nachhinein im Internet darüber zu echauffieren, was der Vater wohl alles falsch gemacht hat, anstatt hinzugehen und zu sagen, übrigens, ich bin eine Frau oder was auch immer, also keine Ahnung, so in die Richtung, ne? Da hätte er ihn ja gleich aufklären können, als sich dann nachher im Internet darüber zu echauffieren. Und das hat die queere Person gesehen und hat wiederum ein Video drüber gemacht. Und das hat der schwarze, als ich das mal weiter Typ wieder gesehen hat, wieder ein Video drüber gemacht. Und das hat sich so hochgeschaukelt. Ich finde das so albern.
0: Wer hat gewonnen?
2: Kann ich nicht sagen. Also es ist immer so, je nachdem welchen Creator du guckst, auf dessen Seite
0: bist du eigentlich.
2: Ja.
0: Ja, das ist irgendwie, es ist alles ein bisschen schwierig.
2: Ja, ich bin auf jeden Fall so ein Typ, der, wenn man mir irgendwas erzählt, was relativ plausibel klingt, glaube ich das erstmal. Und wenn dann jemand anders eine Gegendarstellung macht, dann glaube ich die. Also ich könnte hin und her switchen. Also ich kann mich da überhaupt nicht richtig festlegen. Ich denke mir immer, oh, klingt eigentlich schlüssig, was du sagst. Und dann kommt ein anderer, fährt ihm übers Maul und erzählt was anderes Schlüssiges und denke ich, oh, stimmt, ist ja auch schlüssig.
0: Ja, ich finde es halt immer dann schwierig, wenn Meinungen als Fakte dargestellt werden.
2: Ja,
0: also,
2: Punkt.
0: Das tut mir dann manchmal so ein bisschen weh. Auch manchmal, wenn die Leute sich angegriffen fühlen, obwohl sie gar nicht wirklich angegriffen wurden.
2: Ja.
0: Ne? Also viele können da auch differenzieren, weil also es ist so ein bisschen schwierig. Du weißt ja auch nie, tritt diese Person im Internet gerade als Privatperson auf oder sieht sie sich als Kunstfigur. Mhm. Also die Grenzen sind ja nicht sichtbar. Mhm. Es gibt wahnsinnig viele Creator, die ja auch wirklich einfache Figur darstellen. Die wie so ein Comedian auch oder so, der auf der Bühne steht und hier irgendwie einen auf Hampelmann macht und in Wirklichkeit ist er geil, so ein Typ oder so. Ja. Und gerade so diese Comedy-Schiene gibt es ja auch viel als Creator, die dann da irgendwie so hingeht. Und manche mache das ganz gut und sehe sich als diese Kunstfigur und könne das dann auch einfach irgendwie hinnehmen und mit einem gewissen Humor abtun und dann einfach sage so, naja, siehst du so, muss ich nicht deine Meinung sein oder wie auch immer. Und andere, und das sind aber glaube ich oft die diese Abgrenzung nicht machen, sondern sich wirklich schon sehr privat auch dann zeigen und aber halt trotzdem eine Angriffsfläche bietet. Für Menschen, die eine andere Meinung haben oder die das jetzt so geil findet oder sowas. Aber damit muss ich ja ein Stück weit auch rechnen, weil ich trete ja in die Öffentlichkeit.
2: Ja.
0: Und auch wenn ich mein Privatleben präsentiere, aber ich präsentiere es der ganzen Welt. Und dann muss ich auch manchmal damit rechnen, dass es vielleicht jeder ganz cool findet. Und muss mir vielleicht vorher drüber klar sein, dass da auch Gegenwind kommt. Also ein Shitstorm ist kein Gegenwind, will ich dazu sagen. Ne? Wenn man sich auf Leute einschießt und die fertig macht, das hat nichts mit Gegenwind zu tun. Das ist dann assi. Aber dass halt auch mal irgendwie was kommt, wo einer vielleicht jetzt dein Gag nicht versteht oder dein Content oder was auch immer. Ne? Und manche sind ja dann wegen Kleinigkeiten, Angriffe, wo du denkst so, hä, deswegen regst du jetzt auf?
2: Ja, das stimmt.
0: Ja? Also manchmal, irgendwann habe ich auch mal eins gesehen, wo einer Zeug von sich gelassen hat, wirklich frauenfeindlich bis zum geht nicht mehr. Und dann hat einer auch dieses Ding genommen und da auseinandergenommen und gesagt so von wegen so, hallo, was behauptest du eigentlich und wie kennst denn du und keine Ahnung was. Also recht sachlich und einfach mit dem Gesichtspunkt, wie man heutzutage dazu steht, dass Frauen halt nicht mehr nur Objekte sind, die hinterm Herd kochen und die Wohnung putzen.
2: Ja, klar.
0: Und die Reaktion von dem Ersteren war dann wieder, hey, ich habe genügend Kumpels und ich bin stark.
2: Wahnsinn.
0: Also der hat überhaupt gar keine Stellung dann zu diese Angriffe eigentlich genommen, sondern war für sich als Person irgendwie verletzt, hat sich dann im Muskelshirt präsentiert und musste einfach hier jetzt mal aufmucken.
2: Wie peinlich.
0: Und dann dachte ich auch so, okay, Gar nichts verstanden. Also keine Ahnung. Also diese eine Gehirnzelle, die nur da ist, die dreht Videos. Aber sonst ist da nichts mehr. Die ist gerade nur gut genug, um der Aufnahmeknopf zu finden. Also solche Sachen finde ich dann irgendwie ganz schlimm, die dann da so überhaupt so gar keinen Menschenverstand walten lassen können und dann irgendwie ganz komische Sachen fahrt.
2: Ich hatte mal irgendwann mal, wenn einer das mit mir macht, hatte ich mir vorgenommen, dass ich ein Gegenvideo mache und dann im Gegenvideo sage, okay, hast recht. Wo alle erwarten, dass ich jetzt quasi wieder Stellung beziehe und mich rechtfertige, einfach mal sagen, nee, stimmt, eigentlich hast recht. Dann wäre es schnell vorbei eigentlich, oder?
0: Nee.
2: Auch nicht?
0: Es funktioniert ja auch nicht wirklich, oder?
2: Ja, weil normalerweise rechnet man ja damit, immer wenn einer so ein Video macht, dass dann, also wenn es dann das Gegenvideo gibt, dass er alle Argumente nimmt und auseinanderschnippelt und die versucht zu widerlegen. Und man könnte doch auch mal, wenn vielleicht so ein Ding stimmt, auch mal sagen, ah, wow, eigentlich hast du recht, danke. Nee, danke.
0: Was ja, wenn es stimmt, warum nicht? Ja. Aber macht ja doch auch der ein oder andere, dass er auf Fehler zugibt, oder?
2: Ja.
0: Also ich habe schon auch manchmal irgendwelche Sachen gesehen, wo die Leute dann hinstehen und sagen so, ja, hier. Ne, so, wie wenn jetzt irgendwie Nachrichten was Falsches bringen, dann gibt es ja auch die Gegen.
2: Ja, aber die wird nie so in Szene gesetzt.
0: Die hat halt auch nicht so viele Klicks.
2: Ja, überhaupt.
0: Also, ich meine, im Internet ist immer ja selber schuld dran, was wir in Szene kriegen. Und,
2: also, aber, weißt, mit. Nee, ich würde es so aufziehen, sodass alle denken, dass ich jetzt mich rechtfertige und voll empört bin und schon anfange, quasi den wieder zu zerreißen und dann aber so als Plot-Twist zu sagen: Also, pass mal auf, Freundchen, wenn du mir so kommst, dann will ich mir eins sagen. Nee, du hast eigentlich recht. Danke. Verstehst du? Das wäre doch mal witzig.
0: Ja. Na! Fände jetzt, also wenn er recht hat, ist das doch die einzig sinnvolle Sache, das auch zuzugeben.
2: Ja, ja.
0: Und so, dass man das dann dementsprechend wieder aufzieht, macht ja auch Sinn.
2: Ja, nur dass es, wenn einer mal einen Fehler gemacht hat, der von anderen korrigiert wird, da meistens dann kein Video drüber gemacht wird, sondern dann steht in den Kommentaren, ja, okay, hast recht. Oder danke.
0: Und das Video wird rausgenommen.
2: Ja, oder so. Die einfachste Variante. Oh, huch, das ist jetzt Video gelöscht worden. Ist auch nicht warum. Ich nehme es nochmal auf und diesmal mit korrigierten Fakten. Jetzt, wo ich es schon mal neu aufnehme, kann ich es auch nochmal umformulieren.
0: Ja, ich mag ja in der Zwischenzeit bleibe ich manchmal an so, also manche Profile haben sich ja zum Ziel gemacht, andere. Ja, eigentlich würde man sagen, zu denunzieren.
2: Mhm. Ja, richtig.
0: Was eigentlich ja nicht geil ist, jemanden irgendwie an der Pranger zu stellen.
2: Ja.
0: Aber das sind ja meistens so Sachen, wo du wirklich sagst so, boah, echt jetzt? Der hat das online geschrieben, schriftlich? Hakt's eigentlich? Ne? Also so, keine Ahnung, so menschenverachtende Kommentare, meistens dann leider mit politisch rechtem Bezug irgendwie in Richtung Ausländer oder irgendwas. Nur ich denke so, das hat der nicht wirklich geschrieben. Das schreibt doch keiner im Internet. Das kann man doch nachvollziehen, ne? Unter Klarname mit Foto.
2: Ja.
0: Und ich denke so, wie kann man denn nur? Und ich bin dann immer so hin und her gerissen, ob ich das jetzt gut finde. Dass es da eben so Profile gibt, die teilweise danach suchen, das veröffentlichen. Auf der einen Seite finde ich es gut, weil ich nicht will, dass Menschen mit so einer Meinung irgendwie nicht vor den Kopf gestoßen werden, weil da muss doch irgendjemand was sagen. Und dieser angeblich meinungsfreie Raum im Internet, also meinungsfrei, ja, jeder darf seine Meinung haben, aber es gibt dann doch einfach auch Unterschiede, wie man seine Meinung ausdrückt.
2: Meinungsfrei, ja, aber nicht rechtsfrei.
0: Ja, und dann eben ab einem gewissen Punkt ist es halt auch einfach, also das sind teilweise ja wirklich Morddrohungen, auch wenn es keine Ernstmeinte sind, aber ne, dieses blöd rausgeschwätzte so von wegen, ja, umbringen sollten wir die alle, so, hallo? sowas kann man doch nicht sagen. Mhm. Geschweige denn schwarz auf weiß irgendwo niederschreibe. Mhm. Ne? Solche Sachen. Und ja, ich bin dann aber immer so ein bisschen zwiegespalten. Weil ja,
2: man gibt denen eine Plattform und das ist ja auch blöd.
0: Erstens gibt man denen dann wiederum eine Plattform, aber eigentlich finde ich es ja eben auch gut, Leute an den Pranger zu stellen.
2: Hey, wie, der Peter hat es denn nicht vorgelesen?
0: Weißt du, ich finde einfach so, das ist dann so eine kleine Form von Selbstjustiz.
2: Ja, genau.
0: Und das irgendwie ist ja auch rechtens.
2: Nee.
0: Ne? Jemand einfach öffentlich dann da. Auf der anderen Seite, die machen nichts Unrechtes, weil es war ja schon veröffentlicht.
2: Ja.
0: Und in dem Moment, wo du irgendwas veröffentlichst unter deinem Namen, musst ja jederzeit auch nur mit rechnen, dass es wieder veröffentlicht wird. Ja, also du unterschreibst es ja mit deiner Anmeldung schon. Ja? Also du gibst ja alles ab.
2: Ist es so?
0: Was?
2: Dass man das wiederverwenden darf, bloß weil es jemand anderes gepostet hat?
0: Ja, wenn du dein Bild veröffentlichst, dann bist du öffentlich.
2: Ja, aber das bedeutet nicht, dass man das.
0: Und deine Aussage. Und also es kann ja jeder zu jeder Zeit nachvollziehen, warum soll es dann auch nochmal irgendwo zeigt worden dürfen.
2: Bin mir nicht sicher. Ist ja trotzdem.
0: Ja, sonst wäre die ganze diese Denunzierprofile ja schon lange abgeschaltet.
2: Ja, vielleicht ist das aber wieder durch Zitatrecht geschützt, weil man sich direkt auf das Video bezieht oder auf das Bild und darüber quasi berichtet.
0: Ja, aber es wird ja immer im Zusammenhang gebracht.
2: Ja, ich glaube.
0: Also es wird ja nicht irgendwo einzelne Sachen rausgezogen, sondern es wird ja dann schon im Gesamte irgendwie zeigt. Und ganz krass finde ich es dann halt wirklich, wenn manchmal sind das irgendwie nur Firmeninhaber oder sowas.
2: Oh ja.
0: Wo ich denke so, echt jetzt? Wie kann man denn als dann doch so ein bisschen offiziellere Person, wenn ich ein Geschäft habe oder so, wie kann ich denn da so Sachen raushauen?
2: Ja, und sieht dann jeder, mein Gott, überleg doch mal.
0: Ja? Gut, aber das denke ich bei Schreibfehler auch.
2: Ach, naja, bei... Also Schreibfehler, das ist so eine Sache.
0: Nee, es kommt immer, also ich meine nicht Tippfehler.
2: Ach so,
0: ich meine okay. So richtig schlecht, also wo der siehst, das ist nicht ein Fehler aus Versehen.
2: Okay, verstehe.
0: Oder das war die Rechtschreibkorrektur, sondern so ein durchweg schlecht geschriebener Text mit mehreren Fehlern. Sowas meine ich jetzt.
2: Ja.
0: Oder falsche Satzzeichen. Oder
2: aber so. ich finde immer dieses darauf zu reduzieren, finde ich auch mal ein bisschen kritisch.
0: Nee, ich spreche von Firma.
2: Ach so, Firmen, okay. Ja.
0: Ich mein jetzt, wenn eine Firma, also...
2: Ja, check.
0: Ne, Privatpersonen, ja, der eine schreibt besser als der andere, ja. Keine Ahnung. Das finde ich, ja, manche laufen mir trotzdem. Aber ich finde es immer sehr geil, diese Diskussion um Rechtschreibfehler,
2: ja.
0: find ich immer ganz toll, wenn es dann irgendwie so nach 3 Kommentaren nicht mehr um den Inhalt des Kommentars ging, sondern bloß, ob derjenige jetzt Rechtschreibfehler macht oder nicht. Ja, mir regelt es ja schon auch auf, weil ich bin ja schon auch so ein kleiner Rechtschreibfanatiker, aber ich muss es dann auch halt immer, also ich bin jetzt keiner, der da Rechtschreibfehler kommentiert.
2: Ich finde einer, der die Rechtschreibfehler kommentiert.
0: So Whataboutism.
2: Ja.
0: In Reinform.
2: In Reinform. Ja, der findet vielleicht auch keine anderen Argumente und muss sich dann auf die Rechtschreibung stürzen. So fühlt sich das so an. Was du schreibst, ist blöder. Und guck mal, wie du schreibst. Kannst ja nicht mal.
0: Ja, das ist wie. Du hast eher lange Nase.
2: So.
0: Sei ruhig.
2: Sei ruhig. Alles, was du erzählst, ist Quatsch mit der Nase.
0: Und so ganz zum Schluss kommt so, wie bei kleinen Kindern, so: Spiegel! Oder irgend so was Dummes. Bei uns gab es früher Spiegel. Gibt es das heute noch? Wenn da irgendwann. Also, er schießt es selber und
2: selber?
0: Irgendwann. Spiegel!
2: Ja, was würde man heute sagen?
0: Schere. Nee. Das war was anderes.
2: Irgendwas war was anderes, ja. Ich weiß gar nicht, wenn einer was auch Blödes gemacht hat.

0: weise bin.
1: Ja, aber dumm. Ja, aber das zu checken, dass man dumm ist, aber, das wirkt auch
0: ein bisschen. Das ist auch schon ein bisschen intelligent,
1: ja,
0: gell?
1: Ja.
0: Ja. Also ich mag es meistens, wenn ich dumm war, das stimmt.
1: Ja.
0: Aber ich bin's schon auch des Öfteren. Ja.
1: Macht dir auch manchmal Spaß.
0: Ja gut, wenn man es absichtlich ist, ja.
1: Einfach mal richtig schön dumm. Dumm sein.
0: Wann warst du das letzte Mal richtig schön dumm? Wir haben gar nichts Kindisches gemacht auf der Tour. Wir waren in keinem Bällebad, wir sind keine Rutsche gerutscht. Ich wollte ja mit ihm schaukeln, aber er wollte ja nicht.
1: Ja, aber nicht, weil ich es zu dumm fand, sondern weil Schaukeln mir in den Kopf steigt.
0: Ja, du hättest ja auch auf die Wippe können mit mir.
1: Auf die Wippe. Welche Wippe war da? Ach, die Wippe. Ich habe letztens eine Wippe gesehen, die war witzig. Die konnte man, die stand am Wasserrand und die konnte man dann drehen, sodass da einer am Land wippte und der andere über dem Wasser.
0: Oh.
1: Das ist witzig.
0: Ging die bis ins Wasser dann auch? Oder?
1: Haben sie sich nicht getraut.
0: Okay.
1: Aber ich vermute schon. Wäre witzig.
0: Ha!
1: Ha! Ja, aber wir haben ein bisschen Dummfug geredet.
0: Ein bisschen.
1: Ja. Ich erinnere mich an die Geschichte am letzten Stellplatz, wo wir so Richtung Kühe geschaut haben und ich dann ein Wort gesagt habe, von dem du festgestellt hast, dass ich das schon lange nicht mehr gesagt habe. Und dann haben wir uns weggehauen.
0: Und das will ich jetzt nicht sagen.
1: Ja, das will ich jetzt nicht sagen.
0: Okay, gut. Dann sag mal das mal besser nicht und spielen Musik.
1: Okay.

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1: Mit.
2: Was?
3: Der wird einfach mal anfangen.
2: Okay.
3: Ich weiß nicht mal, was es sein soll.
2: Warte mal, war das nicht irgendwas? Gab es nicht so eine Ente, die denn so... Das war der Roadrunner.
3: Genau.
2: Mäck.
3: Die ist auf jeden Fall im Stimmbruch.
2: So, hast
3: Wusstest du eigentlich, dass ich nicht pfeifen kann?
2: Du kannst nicht pfeifen? Egal wie?
3: Ja.
2: Also weder mit den Fingern, noch mit dem Mund, noch mit der Zunge. Nicht und
3: das ist das Maximum.
2: Oh, immerhin. Kannst du über den Flaschenrand so einen Ton machen?
3: Ja, das schon.
2: Okay.
3: Aber ich bin vor die Pfeife, wenn es ums Pfeifen geht.
2: Es ist, glaube ich, jetzt nicht so schlimm. Kein Manko, glaube ich.
3: Doch, ich finde schon. Das ist so, als ob du nicht laufen könntest. Oh. So, jeder kann's.
2: Okay.
3: Aber bei mir, es ist schon mal geil, wenn es heißt so, pfeif doch mal hinterher so. Und ich brauche dann auch, also ich muss mir da richtig konzentrieren, dass überhaupt so ein bisschen ein Ton rauskommt. Und man muss dazu sagen, ne, also ich bin jetzt kein Zentimeter vom Mikro weggegangen. Ihr hört das in Original.
2: Ich kann sogar nach innen pfeifen.
3: Anna, innen kann ich fast besser wie nach außen.
2: Ja, stimmt. Ich war früher mal so fasziniert von den Leuten, die mit den Fingern pfeifen konnten. Also so bei zwei Finger.
3: Mit Zunge geht's besser.
2: Vier Finger mit zwei Fingern pro Hand, so. Oder so.
3: Ja, oder so dieses O.
2: Ja, das fand ich immer krass.
3: Ich habe keine Ahnung, wie da irgendwas passieren soll.
2: Ich habe das dann so lange geübt, bis ich es konnte.
3: Ja?
2: Ja.
3: Und jetzt kannst du es.
2: Ja.
3: Und das waren jetzt wie viele Finger? Ich sehe ja nur bis zur Nase.
2: So war's. O.
3: Okay. Und was macht man da, damit man das kann?
2: Man muss die Zunge von unten nach oben klappen.
3: Ja.
2: Am besten frag mal jemanden, der sich damit auskennt.
3: Hab ich doch gerade.
2: Super. Super lecker.
3: Ja, zurzeit ist doch so, gibt's gerade so einen kleinen viralen Trend mit dieser versteckte What's your hidden talent?
2: Ja.
3: Ne, so dass Leute irgendwie die Hände. Neulich habe ich eine gesehen, die konnte einfach rückwärts eine Flasche greifen.
2: Was? Ach so, mit der Handfläche von der.
3: Genau. Normalerweise greift man ja mit der Handinnenfläche an die Flasche und klammert die Finger drumherum.
2: Ja.
3: Und die konnte die Finger so weit nach hinten strecken, dass sie die Flasche auf den Handrücken.
2: Krass.
3: Also meine kommen ja auch schon relativ weit nach hinten. Also die streckt sich schon auch Richtung Handrücken.
2: Wahnsinn.
3: Aber dass sie da nur um die Flasche herumgreifen kann, also sehr gaga.
2: Das ist ja spannend.
3: Ja, und da grassiert gerade irgendwie lauter solche Videos und ich dachte so, mein verstecktes Talent ist, dass ich nicht pfeifen kann.
2: Frau Bienes verstecktes Talent ist, dass sie mit einer Hand klatschen kann.
3: So,
2: ja.
3: Au!
2: Ja. Okay, du kannst dir mit einer Hand wehtun, super.
3: Ja. Ich kann von rechts nach links mit dem Kopf, ich weiß nicht, wie man das sagt, dieses mit dem Kopf wackeln.
2: Ah, so also auf dem Hals.
3: Nicht rechts, links, sondern so dieses.
2: Ja, verstehe.
3: Ne, also, dass der Kopf gerade bleibt und sich von rechts nach links schiebt. Das sieht nur cooler aus, wenn man dann hier so die bezaubernde Genie macht.
2: Ja. Stark.
3: Aber, keine Ahnung. Ich glaube, das liegt wahrscheinlich an zu mobiler Wirbelsäule.
2: Zu mobil. Könnt ihr eure...
3: Du lachst?
2: Ja, du lachst? Könnt ihr eure versteckten Talente ganz kurz hier in den Chat schreiben?
3: Ich komme aus dem Stegreif ohne Training mit der Handflächen auf dem Boden.
2: Ja, das ist wirklich krass.
3: Also die ist irgendwie zu beweglich, die Wirbelsäule.
2: So, Timo kann mit den Fingern pfeifen?
3: Ja.
2: Danke.
3: Na, siehst du, kommt schon. Dann kann ich es ja auch bei ihm lernen.
2: Ja, Leute, schnell, schickt nochmal alle eure versteckten Talente hier rein. 07344177.
3: Was ist dein verstecktes Talent?
2: Muss ich mal überlegen. Nach innen sprechen können jetzt auch schon einige. Aber ich kann richtig krasse Wörter nach innen sprechen. Also auch mit SCH und so.
3: Ach stimmt, ich kann rückwärts.
2: Stimmt, lesen. Ja, das kannst du gut.
3: Ich kann auf dem Kopf lesen.
2: Aha.
3: Das habe ich gedacht, das sei total normal.
2: Die Birkenbiegel, die kann sogar auf dem Kopf schreiben. Das fand ich immer krass.
3: Ne, das habe ich jetzt noch nicht probiert. Also Großbuchstabe schon.
2: Ja.
3: Das geht, aber beim S wird es immer schwierig. Da weiß ich immer nicht so, mach jetzt das Fragezeichen oder mach das S?
2: Mit dem kleinen C wackeln kann Susanne.
3: Oh.
2: Das ist witzig.
3: Das kann ich nicht. Ich kann mit den Zehen voll gut greifen. Also ich habe voll die, also der große Zeh zum Beispiel, also ich kann alles aufheben mit
2: ich Zehen kann auch, und so. Ich kann auch mit den Zehen auf, ich kann die zwar nicht spreizen, aber ich kann die so einklappen. So
3: ja.
2: Gut, dass ich auf jeden Fall
3: genau, was also ihr habt da auch relativ viel Kraft drin ja, irgendwie.
2: Das können tatsächlich nicht viele.
3: Nee, also das, und das sind so witzige Sachen, weil du selber denkst so, ja, das ist halt so.
2: Ja.
3: Und dann sprich mal mit irgendjemand drüber und der so, nee, kann ich nicht.
2: Ja.
3: Genauso wie Zunge rolle oder umdrehen, ich kann die so zur Hälfte umdrehen irgendwie. Du denkst so, ja, aber das ist doch normal. Es geht halt.
2: Ach du Scheiße. Ja, nee, ich kann nach innen sprechen und kann auch jeden Laut Scheiße. Ja, egal. Das ist
3: was? Anni schreibt, Pam kann auch nicht pfeifen.
2: Ja, kann sie auch nicht.
3: Hä? Ja, das haben wir ja gerade festgestellt. Schlüssel suchen
2: ist gerade... Nee, sie sagt, Pam kann auch nicht pfeifen.
3: Ja.
2: Anni kann auch nicht pfeifen. Da müsste quasi, sie spricht dich an und sagt, kann auch nicht pfeifen.
3: Achso, Pam, ich kann auch nicht pfeifen.
2: Würde ich mal so sagen.
3: Oder so. Bitte mal 10 Videos von euch. Oh, jetzt kommen die Fußfetischisten hier ums Eck.
2: Nee.
3: Na.
2: Was sagt Paula? Klick mal.
3: Also ich muss zugeben, auf dem Kopf lesen kann ich auch. Liebe Grüße und bis gleich. Ja, aber also es können halt nicht alle. Das finde ich dann irgendwie lustig, weil es für mich irgendwie ganz normal war. Aber ich habe schon als kleines Kind immer, wenn meine Mami morgens Zeitung gelesen hat,
2: ja,
3: saß sie immer gegenüber und die wollte ja auch wissen, was da steht.
2: Ach so, du hast es dir beigebracht.
3: Wahrscheinlich.
2: Ich kenne jemanden, der kann alle Castingfolgen durchnummerieren.
3: Ja, manches ist ein verstecktes Talent. Ich finde, das ist ein sehr öffentliches Talent.
2: Guck mal, 28. Folge 40 haben wir heute.
3: Ja.
2: Hat sie schon geschrieben, okay, verstehe.
3: Das heißt, dein verstecktes Talent war, nach innen sprechen.
2: Nach innen, jedes Wort nach innen sprechen zu können. Das ist auch was Übungssache. Es hat sogar einen Namen, dieses nach innen sprechen.
3: Ja.
2: Ja, ich habe das irgendwann mal in irgendeiner Story bewiesen und dann hat mir eine Wissenschaftsplattform daraufhin geantwortet und hat gesagt, ja, das nennt sich so und so. Das finde ich spannend.
3: Okay.
2: Ja.
3: Aber
2: ich hab mir
3: es war so spannend, dass du es dir nicht gemerkt hast.
2: Ja. Es ist ganz oft so, dass wenn ich Sachen checke, dass ich dann mir die nicht mehr merke, weil ich ja weiß, wie es funktioniert. Weißt du, wie ich meine?
3: Ja, aber voll dumm, oder?
2: Ja,
3: leider. So wird man doch auch nicht schlauer. Das ist das, was mich an der heutigen Zeit so aufregt. Man kriegt zu allem ganz schnell Antworten, die man sich dann nicht merkt.
2: Ja.
3: Also wenn man eine Frage hat, dann hat man sofort das Handy in der Hand und sucht die Lösung dazu. Und ich glaube, schneller als man die Lösung gefunden hat, hat man sie wieder vergessen.
2: Ha! Weißt du, was ich heute was heute mein Suchergebnis, meine Frage war, was ich mal gegoogelt habe? Heute wollte ich mal wissen, wie viele Tiere es gibt, die sich ihrer selbst bewusst sind. Das hatte ich irgendwann mal im Kopf einfach so. Es würde mich mal interessieren, wie viele Tiere checken, dass sie selbst am Leben sind. Ich weiß nicht, wie ich drauf gekommen bin. Du weißt, was ich meine? Nee, das war eine Frage. Weißt du, was ich damit meine?
3: Ja, ich bin nur ein bisschen am Überlegen.
2: Okay.
3: Also, nee, ich überlege eigentlich gerade, wie das messbar sein soll.
2: Ja, genau. Das hat man dann auch erklärt. Und zwar nimmt man da den umstrittenen Spiegeltest. Das hat man zum Beispiel mit Affen gemacht, die haben denen einen Punkt irgendwo ins Gesicht gemalt und haben geguckt, ob die, wenn die sich im Spiegel sehen, checken, dass sie es sind und versuchen, diesen Punkt wegzuwischen. Und das konnten einige. Und natürlich war mir klar, dass Affen ihrer selbst bewusst sind. Also das können die. Bei bei Meereslebewesen sind es Delfine und ich glaube Blauwale oder Orca. Ich glaube Orca, genau. die sind sich ihrer selbst bewusst.
3: Ja, aber woher will man denn das jetzt wissen, dass ein Orca-Wal das weiß und ein Weißkopfdelfin nicht?
2: Ja, wahrscheinlich haben die mit dem auch einen Test gemacht. Ich bin nicht so tief eingestiegen, um das jetzt nur so verifizieren, ob das alles stimmt, was sie da sagen.
3: Aber wie ist das, was ist mit der Katze und dem Hund?
2: Da haben neuere Studien, durch neuere Studien hat sich herausgestellt, dass man da möglicherweise auch davon ausgeht, dass die sich ihrer selbst bewusst sind. Je nachdem, wie man den Studienaufbau
3: aber ist,
2: macht.
3: Also der einzige Beweis ist ein Spiegel?
2: Also
3: ich glaube, Menschen waren sich ihrer selbst schon bewusst, bevor es Spiegel gab.
2: Ja, aber mit Menschen kannst du ja auch reden.
3: Und Schatten. Ein Schatten wäre auch nur so ein Beweis für Selbstbewusstsein.
2: Wenn du eine Katze fragen könntest, dann bräuchtest du keinen Spiegeltest, schon klar.
3: Ja, aber...
2: Und wo ich aber erstaunt war und was mich sehr gefreut hat, ist...
3: Regenwürmer.
2: Nee, bei den Vögeln sind es teilweise sogar Tauben. Das hat mich erstaunt, weil ich Tauben als relativ dumm empfand. Aber
3: Tauben sind gar nicht dumm.
2: Und was mich aber gefreut hat, weil ich da ein sehr großer Freund bin, Krähen. Krähen sind sich ganz oft auch ihrer selbst bewusst und checken, dass sie eine Krähe sind.
3: Ich glaube, es sind viel mehr sich selbstbewusst.
2: Nee, viel mehr sind einfach nur, also so richtig.
3: Ja, aber was denken die denn sonst, wenn sie sich in der Pfütze sehen?
2: Dass da ein anderes Tier ist.
3: Ja, aber dann würden sie doch nicht weiter trinken.
2: Klar.
3: Dann würden sie ja dem anderen Tier direkt ins Gesicht hacken.
2: Ja.
3: Ich glaube, es gibt ja auch ganz viele so Katze-Videos, wo Katze vor ihrem Spiegelbild erschrecken.
2: Ja.
3: Hat noch nie eine Katze von mir gemacht.
2: Nee, ich sage immer, Katzen ist man mittlerweile der und Ansicht, dass sie sich
3: auch irgendwann erkennen. Ich glaube aber sehr irgendwann wohl, dass die Hauskatze, aber die öfter mit dem Spiegel auch konfrontiert wird.
2: Ja, das ist
3: uncheckt. Dass sie das relativ schnell oder, also meine wusste es vielleicht alle schon, bevor sie meinen Spiegel das erste Mal gesehen haben, keine Ahnung. Aber der ist so, dass die sich im Vorbeilaufe sehen.
2: Ja.
3: Also jedes Mal. Von daher kann ja gar nicht sein, dass die sich selber nicht erkennen, weil sonst müsste sie ja jedes Mal denken, da ist eine fremde Katze im Haus.
2: Ja.
3: Ja. Und nachdem es spiegelnde Sache ja nicht nur, also mir geht jetzt immer von so einem Spiegel aus, aber es gibt ja tausend Sachen in der Natur, die ausspiegelt.
2: Ja.
3: Also gut, so ein Fisch spiegelt sich jetzt nicht ganz so oft. Aber ein Vogel jetzt ja schon öfter.
2: Ja.
3: Und deswegen tue ich mir schwer, dass eine Taube das wissen soll und eine Amsel nicht. Bei einer Welle sittig bin ich mir ziemlich sicher, dass es nicht weiß, weil denen hängt nur Spiegel in der Käfig rein, damit sie denken, sie haben Gesellschaft.
2: Ja.
3: Die tun mir sehr leid.
2: Wenn es klappt?
3: Also meine Oma hatte mal einen Wellensittich, der hat überhaupt nicht geklappt.
2: Oh, okay. Ah ja, Papageien sind übrigens auch Vögel, die sich selbstbewusst sind.
3: Ich glaube, es gibt viel mehr, die sich selbstbewusst sind.
2: Spiegel erzeugen keinen Geruch? Schreibt Susanne, warte.
3: Spiegel erzeugen keinen Geruch, daher keine Reaktion der Katzen.
2: Okay.
3: Ja, aber auf Bewegung reagiert sie ja auch. Also...
2: Tschüss, Dominik.
3: Bestimmte, grundsätzlich erschrickt der Katze ja auch vor einem Gegenstand, der nicht riecht.
2: Ja, und plötzlich hinter
3: und
2: ihr
3: auftaucht. Und trotzdem einfach auftaucht. Und so ein Spiegelbild taucht ja auch spontan an der Wand auf.
2: Ja.
3: Könnte man ja meinen.
2: Du müsstest jetzt mal deine Taste drücken.
3: Nee, es sind nur 5 Minuten, jetzt machen wir keinen so einen Stress. Jetzt tut er wieder, als ob ich es verpennt hätte. Als ob ich nicht die ganze Zeit schon auf die Uhr gucken würde und einfach nur das Thema hier ordentlich irgendwie einen Übergang schaffen wollte. Nee, da war ich wieder gerügt und gemaßregelt, dass ihr jetzt hier nicht rechtzeitig irgendwelche Taschen drückt.
2: Das war ein cooler Übergang. Unser Zahnputz-Song.
3: Und dann wird es wieder kommentiert und somit irgendwie auch zunichte gemacht. Dum, dum, dum, dum, dum,
2: dum, dum, dum. Das erinnert mich daran, wie Katzen, wenn sie garstig sind, fressen.
3: Was?
2: Ja, wenn du eine Katze ärgerst, wenn sie gerade isst, dann wird die ja garstig und dann frisst sie so ärgerlich.
3: Echt?
2: Ja.
3: Nee, meine nicht.
2: Okay.
3: Mein Ferro labert zurzeit gern. Er labert extrem viel, seit er rausgeht.
2: Okay.
3: Und kommt rein und labert halt die ganze Zeit so vor sich hin. Das klingt bei ihm immer ein bisschen grantig. So ein Bruttler. Und wenn er dann ein Leckerli kriegt oder nebenher am Fressnapf steht oder so und er labert weiter, dann kommt er raus.
2: Ja.
3: Da gibt es einen DJ, der macht da richtig geile Lieder aus, so Katze-Ding.
2: Ja. Nee, meine Ex-Katze Misu, der ließ sich nie anfassen. Der war dann immer fuchtig und fauchig, wenn man ihn angefasst hatte. Also das war so eine Katze, mit der konnte man nicht kuscheln. Und der einzige Moment, wo man ihn anfassen konnte, war unter anderem beim Fressen. Aber er war trotzdem genervt davon und das hat er dann halt
3: auch kundgetan,
2: ja, verbal. Und hat dann halt aggressiv gefressen.
3: Kennst du das, dass es Katze gibt, die nur fresset, während sie gestreichelt wird?
2: Das ist ja nervig.
3: Ja, wenn du da irgendwie mal anfängst und dann gewöhnt die sich dran.
2: Aha, ja klar.
3: Dann ist das, also, weiß nicht, gab es irgendwie so Dinge, die haben das halt gemacht, weil die am Anfang nicht fressen wollte. Ja. Und da haben die immer schön gestreichelt und auf sie eingeredet und so. Und
2: funktioniert.
3: Genau, wurde die Katze so konditioniert, dass sie, wenn sie Streicheleinheiten wollte, ging sie an den Futternapf und hat halt gewartet, bis sie gestreichelt wird und hat dann gefressen. Irgendwie, also
2: wer hat
3: sie hat einfach, wenn man sie nicht gestreichelt hat, hat sie nichts gefressen.
2: Wer hätte ihr wen erzogen?
3: Ja, dumm gelaufen irgendwie.
2: Ja. Achso, wie machen wir es jetzt mit nächster Woche? Überlegst du dir noch, ob du Sendung machst mit irgendjemandem? Oder?
3: Ja, muss mal abchecken, ob Frau Öhrchen Zeit hat.
2: Ja.
3: Und ja, aber danach will ich auch Urlaub.
2: Ja. Mhm. Ja, kannst ja. Also du kannst gerne auch mal ein paar Wochen.
3: Ein paar Wochen. 3 Wochen fehlst du.
2: Ja, 3 Wochen. Tschüss.
3: Tschüss.
2: Unser Praktikant geht.
3: Der Pudding-Praktikant. Na, guck, Anni freut sich schon über Frau Öhrchen.
2: Ja, die ist auch eine super. Also, das ist ein super Dings. Ein super Du seid ihr doch.
3: Ja, eigentlich sollten wir eine eigene Sendung machen, gell?
2: Ja, eigentlich.
3: Auch nochmal eine.
2: Jeden Dienstag.
3: Oder montags vor unserer. Ja.
2: Ja. Du schaffst es. Ja.
3: Es hat bloß nicht reagiert. Ich hatte gedrückt.
2: Ja, unser Google-Automat.
4: Eierlikörchen, das Leben muss ja irgendwie weitergehen.
3: Also man kann auch mit Eierlikör gurgeln, weiß nicht, ob es so gesund ist.
2: Guck mal, unser Praktikant, der hat uns, um uns nicht zu stören, ein Zettelchen geschrieben. Ist das
3: ach süß. Ja, vergesst bitte nicht, die Heizung auszustecken.
2: Ja.
3: Oh, extra in Schönschrift, oder? Meinst du, der schreibt immer so?
2: Das habe ich mir auch gefragt.
3: Das sieht sehr lässerlich aus.
2: Ja.
3: Hätte ich mir jetzt gar nicht zugetraut.
2: Ja, auch nicht.
3: Ja, unser Heizungspraktikant. Ja.
2: Schöne Geschichte übrigens, als wir reingekommen sind, aber ich möchte nicht, ich weiß nicht, kann man das erzählen? Nee.
3: Achso. Nee. Wir müssen jetzt Feierabend machen und begeben uns in Richtung Auto und somit bis gleich.
2: Bis gleich zum Carstreaming auf Instagram in unserer Story könnt ihr dann, also machen wir wieder zu zweit?
3: Weiß nicht, war das besser oder anstrengender?
2: Ich fand das ganz cool, musst du dich nicht immer so ins Bild reinhängen.
3: Ja, ich bin mir ja immer noch nicht sicher, ob wenn man auf unseren Pudding-Kanal geht, ob man dann auch Ton hat.
2: Ja, klar.
3: Ja, okay. Bis gleich.
2: Bis gleich.
3: Gutes Nächtle.
2: Wir haben euch alle ganz so lieb.
3: Schlaf gut.
2: Tschüss.

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